0: senkte die Steuern auf Benzin und Diesel um rund 17 Cent, wobei nicht alles davon bei den Tankenden ankam. Ein Spritpreisdeckel ist neu für Deutschland, es gibt ihn aber zum Beispiel in Belgien und Luxemburg. Dabei legt der Staat einen Höchstpreis für Sprit fest, unter anderem anhand von Ölpreis, Transportkosten und festgelegter Marge für die Händler.
1: In München beginnt heute das 191. Oktoberfest. Um Punkt 12 Uhr eröffnet zum ersten Mal der neue Oberbürgermeister Dominik Krause die Wiesen mit dem traditionellen O-Zapft-Is. Bis zum 4. Oktober werden rund 6 Millionen Besucher erwartet. Nach der gefährlichen Überfüllung im vergangenen Jahr wurde das Sicherheitskonzept verschärft. KI-gestützte Kameras sollen jetzt große Menschenansammlungen frühzeitig erkennen. Der FC Bayern hat seine Fans am Vorabend des Wiesnauftakts schon mal in Bierzeltstimmung gebracht. Die Münchner schenkten in ihren kunterbunten Wiesentrikots dem 1. FC Union Berlin beim 7:0 kräftig ein. Zumindest für eine Nacht rückte der deutsche Rekordmeister durch den dominanten Heimsieg an die Tabellenspitze vor.
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6: Ich bin Hendrik Daum. Angesichts der hohen Spritpreise hat sich die Bundesregierung jetzt auf Entlastungen für Autofahrer geeinigt. Zunächst soll es wieder einen Tankrabatt geben. Das heißt konkret, die Steuern pro Liter Benzin und Diesel werden um 17 Cent gesenkt, und zwar vom 1. Oktober bis Ende Dezember. Die Kosten dafür in Höhe von etwa 2,5 Milliarden Euro werden sich Bund und Länder teilen. Außerdem soll spätestens zum Jahreswechsel dann ein Spritpreisdeckel kommen, also eine Obergrenze für Preise von Benzin und Diesel. Diese Preisobergrenze soll sich an der Entwicklung des Ölpreises orientieren. In München beginnt heute das 191. Oktoberfest. Um Punkt 12 Uhr eröffnet zum ersten Mal der neue Oberbürgermeister Dominik Krause die Wiesen mit dem traditionellen O-Zapft-Is. Bis zum 4. Oktober werden rund 6 Millionen Besucher erwartet. Nach der gefährlichen Überfüllung im vergangenen Jahr wurde das Sicherheitskonzept verschärft. KI-gestützte Kameras sollen jetzt große Menschenansammlungen frühzeitig erkennen. Seit Monaten erhebt US-Präsident Trump ja Ansprüche auf die Arktisinsel Grönland und drohte sogar mit der Übernahme der Insel. Jetzt verkündeten die USA, Dänemark und Grönland überraschend einen Durchbruch in dem Streit und kündigen an, bereits in der kommenden Woche ein Abkommen zu unterzeichnen. Aus Washington, Tina Eck.
7: Trump hatte etwas voreilig von einem schon besiegelten Abkommen geschrieben. Die USA könnten fortan tun, was immer nötig sei, um Grönland zu verteidigen, postete Trump. Man habe dauerhafte Kontrolle über die Sicherheit und alle anderen Belange in Grönland. Die dänische Regierung teilte mit, die Vereinbarung respektiert die Souveränität des dänischen Königreichs und die Selbstbestimmung der Grönländer.
6: Der FC Bayern hat seine Fans am Vorabend des Wiesnauftakts in der heimischen Arena schon mal in Bierzeltstimmung gebracht. Die Münchner schenkten in ihren kunterbunten Wiesentrikots Union Berlin beim 7:0 kräftig ein.
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17: Ich bin Hendrik Daum. Alle Blicke richten sich heute nach München, denn das größte Volksfest der Welt beginnt. Das 191. Oktoberfest. Um Punkt 12 Uhr eröffnet zum ersten Mal der neue grüne Oberbürgermeister Dominik Krause die Wiesen mit dem traditionellen O-Zapft. Ist sein Ziel heute 2 bis 3 Schläge, aber Krause bleibt entspannt.
18: Da habe ich schon häufig genug gesehen, dass es keinen Druck mehr sozusagen zusätzlich gibt. Ganz im Gegenteil, ich freue mich drauf, dass die Wiesn losgeht und ich freue mich auch, dass es mit einem gemeinsamen Statement wieder von Freistaat und Stadt dann ist und ich dem Ministerpräsidenten die erste Masse übergeben darf.
17: Bis zum 4. Oktober werden rund 6 Millionen Besucher aus aller Welt erwartet. Der Tankrabatt kommt zurück. Bund und Länder haben sich darauf geeinigt, Autofahrer wegen der hohen Spritpreise erneut mit diesem Rabatt zu entlasten. Er soll von Anfang Oktober bis zum Jahresende gelten. Außerdem ist ab Januar auch ein Spritpreisdeckel geplant. Diana Kramer berichtet.
19: Wie schon im Mai und Juni könnte die Entlastung für Autofahrer bei 17 Cent je Liter Kraftstoff liegen, wenn die Steuersenkung auch voll weitergegeben wird. Die Kosten von insgesamt 2,5 Milliarden Euro sollen zwischen Bund und Ländern 50-50 aufgeteilt werden. Beim Spritpreisdeckel, der dann spätestens zu Beginn des nächsten Jahres kommen soll, legt der Staat eine Obergrenze für den maximal zulässigen Verkaufspreis von Benzin und Diesel fest.
17: Die USA, Dänemark,

0: und Grönland haben im Streit um die Arktisinsel überraschend eine Grundsatzeinigung erzielt. In New York soll kommende Woche ein Abkommen unterschrieben werden, das die Sicherheitszusammenarbeit in der Arktis und im Nordatlantik stärkt. US-Präsident Trump spricht von weitreichenden Befugnissen der USA für den Schutz Grönlands, während Dänemark die Souveränität Grönlands ausdrücklich bestätigt sieht. Grönland ist weitgehend autonom, gehört aber zum dänischen Königreich. Der FC Bayern hat seine Fans am Vorabend des Wiesnauftakts in der heimischen Arena schon mal in Bierzeltstimmung gebracht. Die Münchner schenkten in ihren kunterbunten Wiesentrikots Union Berlin beim 7:0 kräftig ein.
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15: Ich bin Hendrik Daum, einen schönen guten Morgen. In München beginnt heute das 191. Oktoberfest. Um Punkt 12 Uhr eröffnet zum ersten Mal der neue Oberbürgermeister Dominik Krause die Wiesen mit dem traditionellen O-Zapft. Bis zum 4. Oktober werden rund 6 Millionen Besucher erwartet. Aus München Joshua Heise.
16: Die heißeste Frage, die wir uns stellen, ist natürlich, wie viele Schläge wird Oberbürgermeister Dominik Krause beim traditionellen Anstich im Schottenhammelfestzelt brauchen?

0: Er hat jedenfalls fleißig geübt.
1: Bisher waren es immer zwei, aber ich will die Latte jetzt nicht zu hoch legen. Also 2 bis 3 ist das Ziel.
0: Neben einigen neuen Fahrgeschäften hat die Stadt auch ihr Sicherheitskonzept aktualisiert. Mehr Kameras und KI-Hitzekarten sollen helfen, um eine kurzzeitige Schließung des Festgeländes wie letztes Jahr zu vermeiden.
2: Angesichts der hohen Spritpreise hat sich die Bundesregierung jetzt auf Entlastungen für Autofahrer geeinigt. Zunächst soll es wieder einen Tankrabatt geben. Das heißt konkret, die Steuern pro Liter Benzin und Diesel werden um 17 Cent gesenkt, und zwar vom 1. Oktober bis Ende Dezember. Die Kosten dafür in Höhe von etwa 2,5 Milliarden Euro werden sich Bund und Länder teilen. Außerdem soll spätestens zum Jahreswechsel dann ein Spritpreisdeckel kommen, also eine Obergrenze für Preise von Benzin und Diesel. Diese Preisobergrenze soll sich an der Entwicklung des Ölpreises orientieren. Seit Monaten erhebt US-Präsident Trump ja Ansprüche auf die Arktisinsel Grönland und drohte sogar mit der Übernahme der Insel. Jetzt verkündeten die USA, Dänemark und Grönland überraschend einen Durchbruch in dem Streit und kündigen an, bereits in der kommenden Woche ein Abkommen zu unterzeichnen. Aus Washington, Tina Eck.
3: Trump hatte etwas voreilig von einem schon besiegelten Abkommen geschrieben. Die USA könnten fortan tun, was immer nötig sei, um Grönland zu verteidigen, postete Trump. Man habe dauerhafte Kontrolle über die Sicherheit und alle anderen Belange in Grönland. Die dänische Regierung teilte mit, die Vereinbarung respektiert die Souveränität des dänischen Königreichs und die Selbstbestimmung der Grönländer.
2: Der FC Bayern hat seine Fans am Vorabend des Wiesenauftakts schon mal in Bierzeltstimmung gebracht. Die Münchner schenkten in ihren kunterbunten Wiesentrikots dem 1. FC Union Berlin beim 7:0 kräftig ein. Zumindest für eine Nacht rückte der deutsche Rekordmeister durch den dominanten Heimsieg an die Tabellenspitze vor.
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15: Ich bin Stefan Schütz. Guten Morgen. Jetzt steht fest, Autofahrer werden wegen der hohen Spritpreise erneut mit einem Tankrabatt entlastet. Start ist Anfang Oktober bis Jahresende. Außerdem ist ab Januar erstmals ein Spritpreisdeckel geplant. Der Höchstpreis ist noch unklar. Diana Kramer berichtet.
16: Wie schon im Mai und Juni könnte die Entlastung für Autofahrer bei 17 Cent je Liter Kraftstoff liegen, wenn die Steuersenkung auch voll weitergegeben wird. Die Kosten von insgesamt 2,5 Milliarden Euro sollen zwischen Bund und Ländern 50-50 aufgeteilt werden. Beim Spritpreisdeckel, der dann spätestens zu Beginn des nächsten Jahres kommen soll, legt der Staat eine Obergrenze für den maximal zulässigen Verkaufspreis von Benzin und Diesel fest.
15: Die USA, Dänemark und Grönland haben im Streit um die Insel einen Durchbruch verkündet. Laut Präsident Trump erhalten die USA die Kontrolle über Grönlands Sicherheit. Dänemarks Regierungschefin Frederiksen betont, die Vereinbarung erkenne die Souveränität Dänemarks an. Trump sieht die rohstoffreiche Arktisinsel durch Russland und China bedroht. Er hatte immer wieder damit gedroht, Grönland zu annektieren. Viele Blicke richten sich später nach München, wo das größte Volksfest der Welt beginnt. Das mittlerweile 191. Oktoberfest um Punkt 12 eröffnet zum ersten Mal der neue grüne Oberbürgermeister Dominik Krause die Wiesen mit dem traditionellen O-Zopf. Sein ambitioniertes Ziel, möglichst 2 Schläge. Bis zum 4. Oktober werden rund 6 Millionen Besucher aus aller Welt erwartet. Der FC Bayern hat seine Fans am Vorabend des Oktoberfestauftakts in der heimischen Arena schon mal in Bierzeltstimmung gebracht. Zum Start des 4. Spieltags der Fußball-Bundesliga schenken die Münchner Union Berlin beim 7:0 kräftig ein und auch Jamal Musiala traf wieder.
17: Wieder 90 Minuten, ist ein super Gefühl, habe ich lange jetzt nicht gemacht und ich freue mich auf, was weiterkommt.
15: Jamal Musiala bei Sky Sport.

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9: Boah, ist das kalt da draußen. Das dünne Jeansjäckchen hätte ja fast nicht ausgereicht. Aber Gott sei Dank gibt es die Heizung im Auto. Eisingen 7 Grad im Moment, Würzburg am Kongresszentrum 10. Aber keine Angst, es entwickelt sich prächtig. Heute bei viel Sonnenschein geht es rauf auf 21 bis 24 Grad. Viel Sonnenschein habe ich, glaube ich, schon gesagt. Morgen verzieht sich die Sonne, es kommen mehr und mehr Wolken und es kann auch kurze Regenschauer geben. Am Montag dann aber schon wieder freundlicher und es baut sich in der neuen Woche ein neues Hoch auf. Die Temperaturen dann um die 20 Grad.
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10: Ich bin Stefan Schütz. Guten Morgen. Bund und Länder haben sich angesichts der hohen Kraftstoffpreise auf einen neuen Tankrabatt geeinigt. Er soll von Oktober bis Jahresende 17 Cent pro Liter betragen. Bund und Länder teilen sich die Kosten für die Entlastung in Höhe von 2,5 Milliarden Euro. Zur Einführung eines Spritpreisdeckels ab Januar will die Bundesregierung nun Gespräche mit der Mineralölwirtschaft führen. Seit Monaten erhebt US-Präsident Trump Ansprüche auf die rohstoffreiche Arktisinsel Grönland und drohte mit der Übernahme. Jetzt verkündeten die USA, Dänemark und Grönland einen Durchbruch. Tina Eck berichtet.
11: Trump hatte etwas voreilig von einem schon besiegelten Abkommen geschrieben. Man habe dauerhafte Kontrolle über die Sicherheit und alle anderen Belange in Grönland. Die dänische Regierung teilte mit, man erwarte bei der UN-Generalversammlung in New York nächste Woche einen Deal zu unterzeichnen, der aber noch parlamentarischen Segen brauche. Die Vereinbarung respektiert demnach die Souveränität des dänischen Königreichs und die Selbstbestimmung der Grönländer.
10: US-Präsident Trump hat CNN, MS Now und Politico den Zugang zum Weißen Haus verboten. Das hat er auf seiner Plattform Truth Social geschrieben. Trump wirft den Medien vor, Falschnachrichten zu verbreiten. Reporter dieser Häuser dürfen künftig nicht mehr zu Pressekonferenzen und Terminen im Oval Office. Politico gehört zum deutschen Medienkonzern Axel Springer. Zum ersten Mal in dieser noch jungen Fußball-Bundesliga-Saison hat der FC Bayern die Tabellenführung übernommen, zumindest vorläufig. Und wie? 7:0 hieß es am Ende gegen überforderte Spieler von Union Berlin. Heute heißen die Spiele Frankfurt-Freiburg, Bremen-Augsburg, Gladbach-Mainz, HSV Köln und Stuttgart-Dortmund.
9: Dankeschön. 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
9: Guten Morgen auf die Straßen, gleich 6:35. Ihr kommt prima durch, keine Störungsmeldungen, gute Fahrt euch. Geblitzt wird aber in Estenfeld in der Würzburger Straße. Das ist der Blitzanhänger. Und wenn ihr noch was für uns habt, immer her damit.

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0: Rein ins Wochenende, rein in den

0: mit den Klassikern rein ins Wochenende. Hier ist Charivari. Guten Morgen, 13 Minuten nach 7 an diesem Samstag. Und lasst uns übers Wetter sprechen, weil schließlich wollen wir ja, dass es passt bei all den schönen Dingen, die wir am Wochenende unternehmen können. Also ob jetzt Stadtfest in Würzburg besuchen oder vielleicht auf die Kirchweih in Markt Einersheim. Da wäre ja schönes Wetter schon toll und da können wir sagen, ja, passt. Heute tendenziell der sonnigere Tag von beiden, ja. Morgen am Sonntag ziehen ein paar Wolken über uns hinweg und es kann auch einen kurzen Schauer geben. Spannende Frage, wie geht's dann in der nächsten Woche weiter? Kai Zorn, unser Charivari-Meteorologe.
1: Da wird es wohl eine Zweiteilung geben. Die erste Wochenhälfte ist noch leicht unbeständig mit einzelnen Schauern, vor allen Dingen im Süden. Ab Wochenmitte setzt sich aller Voraussicht nach Hochdruck durch, aber es wird vorübergehend recht frisch werden. Die Nachmittagswerte pendeln sich so grob zwischen 13 und 20 Grad ein. Nachts gibt es bei Aufklaren durchgehend einstellige Werte und bei Windstille auch Nebel.
0: Okay, so sieht die kommende Woche aus. Und dann bewegen wir uns ja schon langsam auch auf den Oktober zu. Ich weiß, das mögt ihr Meteorologen nicht so gerne, Langzeitprognosen, weil Meteorologie ist eine Wissenschaft und keine Scharlatanerie. Trotzdem, ich wag's mal und frag, wie schaut's denn aus? Gibt's schon so einen groben Trend Richtung Oktober?
1: Das ist noch so ein bisschen offen. Wir haben 2/3 der Modellberechnungen, die bringen viel Hochdruck. Das heißt, Altweibersommerwetter, warme, laue Nachmittage und kalte Nächte würde dann in einen goldenen Oktober übergehen. Dadurch, dass es jetzt kühler wird und wir frische Nächte bekommen, wird das Laub bald mit der Verfärbung beginnen. Das ist dann das klassische herbstliche Flair, das da kommt. Das machen die meisten Modellberechnungen. Und es gibt 1/3 Berechnungen, die würden sogenannte Kaltlufttropfen bringen. Das sind kleine Tiefs, die sind sehr schwer vorhersagbar in der Ferne. Und die bringen dann lokal Regen und deutlich kältere Temperaturen. Es wird in jedem Falle herbstlich weitergehen.
0: Ich merke schon, so ganz festlegen kann man sich nicht, muss man ja auch nicht. Bleibt also noch ein wenig Überraschung in der Wettertüte. Hier ist Charivari. Guten Morgen.

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11: Das sieht schön da draußen aus. Vielleicht hier und da noch ein wenig Nebel, aber der verzieht sich. Dann kommt die Sonne raus und geht rauf heute auf 21 bis 24 Grad. Im Moment ist es zugegebenermaßen noch recht frisch. In Himmelstadt haben wir 9 Grad, Würzburg am Falkenhaus 10 Grad. Der Charivari-Wettertrend. Morgen kommen von der Rhön dann ein paar Wolken zu uns gezogen und das kann auch regnen. Die Sonne macht sich morgen eher rar, aber dann ab der neuen Woche langsam wieder freundlicher.
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12: Ich bin Christian Heider. Guten Morgen. Zum bundesweiten Tag des Handwerks heute meldet die Handwerkskammer für Unterfranken positive Zahlen. 2025 arbeiteten rund 95.000 Menschen im Handwerk in der Region, fast 2.000 mehr als im Jahr zuvor. Auch bei den Auszubildenden gibt es ein Plus. Zum Start im September haben rund 2.400 junge Menschen ihre Lehre begonnen, so viele wie seit der Corona-Pandemie nicht mehr. Allerdings bleibt der Fachkräftemangel ein Problem. Nach Angaben der Handwerkskammer bleiben jedes Jahr etwa 1.000 Ausbildungsplätze unbesetzt. Ende September übt die Bundeswehr in den Landkreisen Würzburg-Main-Spessart und Bad Kissingen. Am Dienstag wird bei Burgsinn und Gräfendorf ein Gefecht simuliert. In den frühen Morgenstunden kann es deshalb laut werden. Die Waldstraße zwischen beiden Orten wird zeitweise gesperrt. Auch rund um Zeitlofs, Schönderling, Neuwirtshaus, Wartmannsroth und Dittlofsroda sind Übungen geplant. Im Bereich Veitshöchheim und Gramschatzer Wald kommen außerdem Leuchtkörper, Manövermunition und Nebelmittel zum Einsatz. Die Bevölkerung wird gebeten, die Übungsräume zu meiden. Die Würzburger Kickers bleiben in der dritten Liga auswärts weiter ohne Sieg. Beim SC Werl verlor die Mannschaft von Trainer Michael Schiele mit 1:2. Die Gastgeber gingen noch vor der Pause mit 2:0 in Führung. Tassis Bonga verkürzte dann nach dem Seitenwechsel auf 1:2 mit seinem 4. Saisontor. Trotz des Anschlusstreffers fanden die Kickers nicht ins Spiel und mussten die Niederlage hinnehmen. In der Tabelle rutschen die Kickers auf Rang 14. Das nächste Spiel ist aufgrund der Länderspielpause erst am 10. Oktober zu Hause gegen Hansa Rostock. Autofahrer sollen ab Anfang Oktober erneut durch einen Tankrabatt entlastet werden. Die Regelung gilt bis zum Jahresende. Wie schon im Mai und Juni könnte die Entlastung bei 17 Cent pro Liter Kraftstoff liegen, wenn die Steuersenkung vollständig weitergegeben wird. Die Kosten von insgesamt 2,5 Milliarden Euro wollen Bund und Länder jeweils zur Hälfte tragen.
11: Dankeschön, Christian. 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
11: Gleich 3:08. Hallo auf die Straßen, keine Störungsmeldungen, gute Fahrt euch. Staus und Blitzer nehmen wir gerne entgegen, wenn ihr was habt. 0800 30 80 700, unsere kostenlose Charivari Verkehrs- und Blitzhotline. Und unter der ist uns auch der Blitzer in Estenfeld gemeldet worden, in der Würzburger Straße dort.
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1: Schönen Samstag euch. Guten Morgen.

0: Guten Morgen, mein Schranken. Hier ist Charivari am Samstag. Stadtfest in Würzburg an diesem Wochenende. Also gestern hat es begonnen, heute geht es dann in die nächste Runde. Und immer am Stadtfest Samstag findet auch das Theaterfest vom Mainfranken-Theater statt. Dann wird quasi die neue Saison eingeläutet. Und oft steht das Theaterfest so fast im Schatten vom Würzburger Stadtfest. Muss es aber gar nicht, weil das ist wirklich was ganz Besonderes. Tina Panzer aus dem Charivari-Team. Was ist denn so besonders am Theaterfest heute?
1: Das Besondere am Theaterfest ist, dass du nicht nur in alle Abteilungen schauen kannst, sondern du kannst dich eben auch selbst als Akteur ausprobieren. Du kannst zum Beispiel dein schauspielerisches Talent bei einem Impro-Workshop testen oder du tanzt mit der Ballettkompanie in einem Tanzworkshop. Mit der Maskenabteilung werden Tattoos und Haarteile hergestellt oder du beobachtest die Techniker, wenn sie bei einer Show zeigen, was die Bühnentechnik so hergibt. Die Aktion Würzburg singt Nabucco wird mit Sicherheit für einen Gänsehautmoment sorgen, wenn alle gemeinsam das Freiheitslied des Gefangenenchors singen. Klar, das Mainfrankentheater wird derzeit saniert, da dürfen Baustellenführungen nicht fehlen. Und absolut heiß begehrt ist auch immer wieder der Kostümverkauf, denn da könnt ihr aus den ausrangierten, aufwendigen Kostümen des Theaters bereits jetzt euer Faschingskostüm fürs nächste Jahr ergattern.
0: Na, frei nach dem Motto, der frühe Vogel, also der frühe Faschingsvogel fängt den Wurm dann. Ne? Theaterfest an diesem Samstag in Würzburg, los geht's um 11. 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Guten Morgen.

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3: Die Sonne scheint und begleitet uns rein ins Wochenende. Vielleicht nicht ganz überall, vielleicht ist hier und da noch etwas Nebel, aber der verzieht sich dann ganz schnell und die Sonne hat Platz. Geht heute rauf auf 21 bis 24 Grad, auch wenn jetzt der Samstagmorgen noch sehr frisch ist. In Wiesentheid 8 Grad, Würzburg an der Talavera haben wir 10 Grad. Der Charivari-Wettertrend verleitet mich zu dem Satz, genießt den heutigen Samstag, weil morgen kommen dann mehr und mehr Wolken und die Sonne hat es eher schwer. Es kann auch einzelne Schauer geben, dann zum Wochenstart aber langsam wieder freundlicher und die Temperaturen pendeln sich dann so um die 20 Grad ein.
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5: Ich bin Stefan Schütz. Guten Morgen. Autofahrer sollen wieder mit einem Tankrabatt entlastet werden. Er soll von Anfang Oktober bis zum Jahresende gelten. Außerdem ist ab Januar erstmals ein Spritpreisdeckel geplant, dessen Höhe noch unklar ist. Diana Kramer mit den Einzelheiten.
6: Wie schon im Mai und Juni könnte die Entlastung für Autofahrer bei 17 Cent je Liter Kraftstoff liegen, wenn die Steuersenkung auch voll weitergegeben wird. Die Kosten von insgesamt 2,5 Milliarden Euro sollen zwischen Bund und Ländern 50-50 aufgeteilt werden. Beim Spritpreisdeckel, der dann spätestens zu Beginn des nächsten Jahres kommen soll, legt der Staat eine Obergrenze für den maximal zulässigen Verkaufspreis von Benzin und Diesel fest.
5: Die USA, Dänemark und Grönland haben im Streit um die Arktisinsel einen Durchbruch verkündet. Laut Präsident Trump erhalten die USA die Kontrolle über Grönlands Sicherheit. Dänemarks Regierungschefin Frederiksen betont, die Vereinbarung erkenne die Souveränität Dänemarks an. Trump sieht die rohstoffreiche Arktisinsel durch Russland und China bedroht. Er hatte immer wieder damit gedroht, Grönland zu annektieren. Zimmer in Wohngemeinschaften werden in den Millionenstädten Berlin, Hamburg, München und Köln immer teurer. Zum Start des Wintersemesters werden solche Zimmer im Schnitt für knapp 700 Euro angeboten, gut 20 Euro mehr als ein halbes Jahr davor. Am teuersten sind die WG-Zimmer in München. Dort kosten 50% der Wohnungen mehr als 850 Euro pro Monat. Ausgewertet wurde vom Moses-Mendelssohn-Institut.
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7: Ein Teil der Würzburger Innenstadt wird demnächst für 4 Jahre zur Baustelle. Betroffen ist das sogenannte Kolpingviertel zwischen der Juliuspromenade und der Eichhornstraße. In mehreren Abschnitten werden dort sämtliche Versorgungsleitungen erneuert. Fernwärme, Gas, Strom, Wasser und Abwasser. Bauarbeiten starten übernächsten Montag. Heute beginnt in Neustadt an der Weinstraße die Wahl zur Deutschen Weinmajestät. Für Franken tritt die fränkische Weinkönigin Angelina Seiler aus Stammheim an. Eine 70-köpfige Jury wählt zunächst 5 Finalisten aus. Das Finale ist am nächsten Freitag. Dann entscheiden Jury und Fernsehzuschauer über den Titel.
3: Na, dann drücken wir mal die Daumen, dass sie den Vorentscheid heute gewinnt und ins Finale kommt. 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
3: 8:02, keine Störungsmeldungen, gute Fahrt euch. Geblitzt wird in Estenfeld in der Würzburger Straße. Das ist der mobile Blitzanhänger. Und wenn ihr noch was für uns habt, einfach durchklingeln 0800 30 80 700.
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3: Schönes Wochenende.

0: Kiss.
1: Das war das Guten Morgen-Küsschen von Prince hier bei Charivari am Samstag. Habt einen guten Start ins Wochenende.
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1: Eine Menge ist los heute. Zum Beispiel gleich mal alle Schnäppchenjäger sind auf den Mainwiesen in Würzburg wahrscheinlich beim Flohmarkt oder dann auch in Marktbreit beim Kleiderbasar. Wir haben einen Bauern- und Kreativmarkt heute in Würzburg-Versbach. Und eine ganz wichtige Uhrzeit sollten sich alle ABC-Schützen und die dazugehörigen Mamas, Papas, Omas und Opas merken. Nämlich heute ab 12.30 Uhr können die ABC-Schützen ihre leere Schultüte wieder voll machen. Also die, die am ersten Schultag noch voll war, jetzt leer, wird wieder voll und zwar im Cineworld im Mainfrankenpark. Ab 12.30 Uhr werden die Schultüten da wieder gefüllt mit tollen Sachen. Malhefte kommen rein, Stifte, Geo-Mini-Hefte, was zu essen, was zu trinken und noch vieles, vieles mehr. Also ABC-Schützen, auf ins Cineworld, ab 12.30 Uhr werden die Schultüten da wieder voll gemacht. Für die Großen empfehlen wir heute Abend natürlich auch, wenn ihr möchtet, einen Theaterbesuch. In der Spessartgrotte Langenprozelten seht ihr Shakespeares sämtliche Werke leicht gekürzt. Egal ob Sommernachtstraum, Romeo und Julia oder Hamlet oder was er sonst noch so geschrieben hat, alles taucht auf. Frei nach dem Motto, in der Kürze liegt die Würze. Drei Schauspieler schlüpfen in Shakespeares sämtliche Werke. Sehr, sehr lustig in der Spessartgrotte Langenprozelten. Das waren jetzt ein paar wenige Tipps für euch und euer Wochenende. Viel mehr gibt es natürlich wie immer zum Nachlesen und zum schönen Planen bei uns auf der Homepage auf meinscharivari.de.

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7: Ein sehr schöner Samstag mit ganz viel Sonnenschein heute bei später dann auch 21 bis 24 Grad. Perfektes Wetter fürs Stadtfest in Würzburg oder für alle anderen Feste in Mainfranken, die draußen stattfinden. Im Moment in Reutlingen 10 Grad, Würzburg am Sternplatz 11 Grad. Der Charivari-Wettertrend morgen am Sonntag, dann mehr Wolken, wenig Sonne und es kann auch einzelne Schauer geben, ehe dann ein neues Hoch in der neuen Woche kommt.
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8: Ich bin Christian Haider. Guten Morgen. Für die geplante Multifunktionsarena in Würzburg soll kommende Woche die Baugenehmigung erteilt werden. Der Stadtrat entscheidet darüber. Die Vorlage sieht mehrere Ausnahmen vom Bebauungsplan vor, darunter bei Baugrenzen, Abstandsflächen und der Pflicht, über 1000 zusätzliche Parkplätze zu schaffen. Thomas Oehler von der Projektgesellschaft verweist dabei auf das Verkehrskonzept.
9: Bereits im 1-Kilometer-Radius um die Arena herum existieren ca. 3000 Parkplätze, die wir für die Veranstaltungen der Arena nutzen können, die zum Zeitpunkt verfügbar sind. Und selbst bei einem großen ausverkauften Konzert werden wir nicht mal die Hälfte dieser Parkplätze nutzen.
8: Kritiker der Arena bringen immer wieder an, dass es ihrer Meinung nach zu wenige Parkplätze gibt und sie bei Veranstaltungen ein Verkehrschaos fürchten. Nach den Malaria-Todesfällen im Umfeld des Frankfurter Flughafens mahnen Mediziner zur Wachsamkeit, sehen aber keinen Grund zur Panik. Der Würzburger Tropenmediziner August Stich von der Uniklinik erwartet zwar, dass Malaria-Fälle in Deutschland durch Klimawandel, Globalisierung und zunehmenden Reiseverkehr künftig etwas häufiger werden, das Niveau bleibe jedoch niedrig. Malaria wird durch Parasiten verursacht, die vor allem von Mücken übertragen werden. Die Arbeiten an der B13-Anschlussstelle Sommerhausen gehen ab Montag in die nächste Phase. Mit spürbaren Folgen. Die Fahrbahn Richtung Ochsenfurt wird erneuert. Die Spur wird dafür gesperrt, der Verkehr teilweise über eine provisorische Ersatzfahrbahn geleitet. Gleichzeitig sinkt das Tempolimit im Baustellenbereich von 50 auf 30 km/h. Das staatliche Bauamt kündigt zudem Geschwindigkeitskontrollen an, denn bislang wurde das Tempolimit im Baustellenbereich häufig ignoriert. Bis Jahresende soll die Ampelkreuzung fertig sein. Bund und Länder haben sich angesichts der hohen Kraftstoffpreise auf einen Tankrabatt geeinigt. Er soll von Oktober bis Jahresende 17 Cent pro Liter betragen. Bund und Länder teilen sich die Kosten für die Entlastung in Höhe von 2,5 Milliarden Euro. Zur Einführung eines Spritpreisdeckels ab Januar will die Bundesregierung Gespräche mit der Mineralölwirtschaft führen.
7: Dankeschön, Christian. 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
7: Um 8:58, keine Störungsmeldungen, gute Fahrt euch. Geblitzt wird in Estenfeld in der Würzburger Straße. Das ist der mobile Blitzanhänger. Und wenn ihr noch Staus oder Blitzer melden möchtet, dann gerne anrufen. Wir sagen sofort weiter 0800 30 80 700.
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7: Und mit Fools Garden. Schönen Samstag euch.

Katy Perry bei Charivari am Samstag. Stellt euch vor, ihr geht jetzt einkaufen und kauft eine Schokolade und die Verpackung der Schokolade habt ihr gemalt, habt ihr kreiert. Genau das ist jetzt so zwei Mädchen aus Volkach gegangen. Mathilda Schäfer und Ronja Kampf, sie haben mitgemacht beim Malwettbewerb vom Weltladen in Volkach und ihre Bilder haben gewonnen und sind jetzt auf einer neuen Schokolade.

0: drauf. Ronja ist 6 Jahre alt und natürlich stolz wie Bolle.
1: Ich finde es richtig gut, dass mein Bild jetzt auf einer Schokoladenbanderole ist.
0: Ja, die Ronja hat sich für das Motiv viel Glück entschieden und einen Marienkäfer gemalt, der zum 4-blättrigen Kleeblatt fliegt. Mathilda, 12 Jahre alt, hat sich für das Danke-Motiv entschieden.
2: Also ich habe das Danke genommen, weil ich fand einfach, dass man viel mehr Danke sagen sollte. Und ich habe auf mein Bild Danke in 3D-Buchstaben gemalt. Und in diesen 3D-Buchstaben habe ich verschiedene Sachen aus dem Weltladen drauf gemalt. Also in mein E habe ich die Kaffeebohnen reingemalt. In das K habe ich verschiedene Blumen reingemalt. Und in das Ausrufezeichen die Herzen, das fand ich alles ganz passend.
0: Ja, das ist auch alles sehr, sehr passend. Und der Mathilda ist das Thema Fair Trade auch sehr wichtig.
2: Weil wenn man sich die Schokolade genüsslich praktisch in den Mund schiebt, soll es ja auch irgendwie Genuss sein und nicht für andere dann Strafe oder noch mehr Unwohlsein praktisch rausholen. Also die Arbeiter sollen für ihre gute Schokolade dann auch ordentlich bezahlt werden.
0: So, und die Mädels, Ronja und Mathilda, haben mit ihren Bildern den Malwettbewerb im Weltladen Volkach für die neue Schokolade gewonnen. Und jetzt sind ihre Bilder auf der Schokolade drauf. Also die neue Verpackung auch gibt's ab sofort im Weltladen in Volkach. Und wir sagen, Wahnsinn, Hut ab Mädels, toll gemacht.

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6: An Stein im Moment 7 Grad, Würzburg an der Löwenbrücke 11 Grad. Das ist noch recht frostig ist auch übertrieben. Aber ihr wisst, was ich meine. Das fühlt sich halt so, wenn man aus dem Sommer, aus dem sehr heißen Sommer kommt, einfach doch sehr kühl an. Es entwickelt sich aber noch in Richtung angenehmer 21 bis 24 Grad. Viel Sonnenschein dazu heute. Also kein Gemurze übers Wetter. Morgen könnte ich mir vorstellen, ist der ein oder andere vielleicht nicht ganz so glücklich über das Wetter, weil es werden sehr viele Wolken da sein, wenig Sonne und einzelne Schauer. Aber neues Hoch ist dann Anfang nächster Woche im Anmarsch.
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7: Ich bin Stefan Schütz. Guten Morgen. Mit einer Steuersenkung auf Sprit und einem Preisdeckel soll die Fahrt zur Tankstelle wieder angenehmer werden. Die Mindereinnahmen von Oktober bis Anfang Januar liegen bei derzeit angenommenen 2,5 Milliarden Euro. Finanzminister Klingbeil sagte im ZDF:
8: Wir stoppen die Abzocke auch durch die Mineralölkonzerne und wir sorgen jetzt dafür, dass schnell die Spritpreise gesenkt werden. Also die Bürgerinnen und Bürger werden es schnell merken, dass über die Absenkung der Energiesteuer das Tanken günstiger wird.
7: Durch den Tankrabatt verspricht sich die Regierung eine Preissenkung von 17 Cent je Liter Sprit. Unklar ist noch der künftige Maximalpreis für Diesel und Normalbenzin. Die USA erhalten die Kontrolle über die Sicherheit Grönlands. Das haben die USA, Dänemark und Grönland vereinbart. Das Abkommen soll nächste Woche unterschrieben werden. Nicht-NATO-Staaten dürfen künftig nicht militärisch auf der Insel präsent sein. Bestehende Zugangs- und Überflugrechte der USA gelten unbefristet. US-Präsident Trump sprach von einem erfüllten Traum. Grönlands Ministerpräsident Nielsen begrüßte die Einigung ebenfalls. Von heute 12 Uhr bis zum 4. Oktober befindet sich München im Ausnahmezustand. Am Mittag beginnt in der bayerischen Landeshauptstadt das weltweit größte Volksfest, das Oktoberfest. Gut 6 Millionen Gäste von überall werden erwartet. Sie werden ebenso viele Liter Bier trinken und das ist wieder teurer geworden. Für eine Maß ist ein Preis von bis zu 15,90 Euro fällig.
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9: Eine 65 Jahre alte Autofahrerin ist bei einem schweren Unfall auf der B27 zwischen Tüngersheim und Retzbach ums Leben gekommen. Sie geriet gestern Nachmittag aus noch ungeklärter Ursache mit ihrem Wagen auf die Gegenfahrbahn und stieß dort mit einem Linienbus zusammen. Die Frau starb noch an der Unfallstelle. Der Busfahrer wurde schwer verletzt in eine Klinik gebracht. Die B27 war stundenlang voll gesperrt. Die unterfränkischen Fußballclubs sind gestern allesamt punktlos geblieben. Die Würzburger Kickers verloren in der dritten Liga beim SC Verl mit 1:2 und bleiben auswärts weiter sieglos. In der Regionalliga unterlag der FC Schweinfurt 05 beim Tabellenführer Buchbach mit 1:3 und kassierte die vierte Niederlage in Serie. Der TSV Hauptstadt verlor gegen die zweite Mannschaft des FC Bayern München mit 0:2.
6: Dankeschön. 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
6: 9:03. Hallo auf die Straßen, keine Störungsmeldungen. Gute Fahrt euch. Geblitzt wird in Höchberg in der Hauptstraße und Blitzer in Estenfeld in der Würzburger Straße. Wenn ihr noch was für uns habt, einfach anrufen 0800 30 80 700.
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6: Es ist Wochenende, einen schönen Samstag euch.

0: Madonna und ihr Klassiker Holiday bei Charivari. Guten Morgen, es ist Samstag. Ja, die Freibäder, die haben weitestgehend jetzt zu bei uns in Mainfranken. Ein paar wenige haben noch auf und auch nur für wenige Unerschrockene wahrscheinlich dann bei den Temperaturen. Also morgen letzter Badetag in Abzwind im Landkreis Kitzingen, in Karlstadt und auch in Verzöchern. Da überlege ich ehrlich gesagt auch nochmal, ob ich da abbade für die Saison. Oder ob ich einfach Memme bin und mir denke, nee, also morgen dann bei den vielen Wolken ist es mir dann doch zu frisch. Schauen wir mal. Lohr ist definitiv durch mit der Freibadsaison. Die haben aber in dieser Woche nochmal einen ganz wunderbaren Abschluss gefeiert. Und zwar mit dem Hundeschwimmen und mit einem Arschbombenwettbewerb. Also die Arschbombenspringer sind herrlich verkleidet vom 5-Meter-Turm. Unter anderem im Friesennetz und auch in Gummistiefeln. Schaut euch die Bilder gerne an bei uns auf der Charivari Facebook- und Instagram-Seite. Sandra Grenz vom Freibad in Lohr ist auf alle Fälle über diesen Abschluss sehr glücklich gewesen.
1: Mit über 30 Hunden war das erste Hundeschwimmen seit 7 Jahren auch schon sehr gut besucht. Es gab auch ein tolles Rahmenprogramm. So hat die BRK Hundestaffel eine Vorführung auf der Wiese gezeigt. Man konnte bei Diana Habecker, Hundetrainerin, einen tollen Parcours mit seinem Hund absolvieren und am Ende das große Finale, der Arschbombenwettbewerb, verkleidet vom 5-Meter-Turm.
0: Ja, also wie gesagt, schaut euch die Bilder gerne an bei uns auf der Charivari-Facebook-Seite. Sehr, sehr schön, sehr lustig. Auch die Hunde, die dann ins Wasser springen. Übrigens im Dallenbergbad in Würzburg ist dann Hundebadetag am 4. Oktober. Könnt ihr euch ja gerne schon mal notieren. 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
15: Viel Sonnenschein heute und später 21 bis 24 Grad. Im Moment in Kitzingen 13 Grad, Würzburg am Dom 14 Grad. Der Charivari-Wettertrend, morgen leider nicht mehr ganz so freundlich. Viele Wolken und es kann einzelne Schauer geben. Aber dann in der nächsten Woche wird es langsam wieder freundlicher.
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16: Ich bin Christian Heider. Guten Morgen. Zum bundesweiten Tag des Handwerks heute meldet die Handwerkskammer für Unterfranken positive Zahlen. 2025 arbeiteten rund 95.000 Menschen im Handwerk in der Region, fast 2.000 mehr als im Jahr zuvor. Auch bei den Auszubildenden gibt es ein Plus. Zum Start im September haben rund 2.400 junge Menschen ihre Lehre begonnen, so viele wie seit der Corona-Pandemie nicht mehr. Allerdings bleibt der Fachkräftemangel ein Problem. Nach Angaben der Handwerkskammer bleiben jedes Jahr etwa 1.000 Ausbildungsplätze unbesetzt. Ende September übt die Bundeswehr in den Landkreisen Würzburg-Main-Spessart und Bad Kissingen. Am Dienstag wird bei Burgsinn und Gräfendorf ein Gefecht simuliert. In den frühen Morgenstunden kann es deshalb laut werden. Die Waldstraße zwischen beiden Orten wird zeitweise gesperrt. Auch rund um Zeitlofs, Schönderling, Neuwirtshaus, Wartmannsroth und Dittlofsroda sind Übungen geplant. Im Bereich Veitshöchheim und Gramschatzer Wald kommen außerdem Leuchtkörper, Manövermunition und Nebelmittel zum Einsatz. Die Bevölkerung wird gebeten, die Übungsräume zu meiden. Die Würzburger Kickers bleiben in der dritten Liga auswärts weiter ohne Sieg. Beim SC Werl verlor die Mannschaft von Trainer Michael Schiele mit 1:2. Die Gastgeber gingen noch vor der Pause mit 2:0 in Führung. Tarsis Bonga verkürzte dann nach dem Seitenwechsel auf 1:2 mit seinem vierten Saisontor. Trotz des Anschlusstreffers fanden die Kickers nicht ins Spiel und mussten die Niederlage hinnehmen. In der Tabelle rutschen die Kickers auf Rang 14. Das nächste Spiel ist aufgrund der Länderspielpause erst am 10. Oktober zu Hause gegen Hansa Rostock. Autofahrer sollen ab Anfang Oktober erneut durch einen Tankrabatt entlastet werden. Die Regelung gilt bis zum Jahresende. Wie schon im Mai und Juni könnte die Entlastung bei 17 Cent pro Liter Kraftstoff liegen, wenn die Steuersenkung vollständig weitergegeben wird. Die Kosten von insgesamt 2,5 Milliarden Euro wollen Bund und Länder jeweils zur Hälfte tragen.
15: Dankeschön. 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
15: 9:35, hallo auf die Straßen. A3 Frankfurt Richtung Würzburg, zwischen Wertheim-Lenkfurt und Helmstedt ein Spanngurt. Auf der Autobahn seid da bitte vorsichtig. Gute Fahrt. Geblitzt wird Höchberg in der Hauptstraße und Estenfeld in der Würzburger Straße Richtung Kürnach. Wenn ihr noch was für uns habt, einfach anrufen 0800 30 80 700.
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0: ein schönes Duett. Queen und David Bowie bei Charivari am Samstag gleich 9:45. Guten Morgen. Ich kenne jemanden, der um die Uhrzeit jetzt um 9:45 schon mega aufgeregt ist. Angelina Seiler aus Stammheim, unsere fränkische Weinkönigin. Weil heute Abend geht's für sie um den Einzug ins Finale zur Wahl der deutschen Weinmajestät. In Neustadt an der Weinstraße ist es. Und es heißt eben auch nicht mehr Wahl deutsche Weinkönigin, weil es ist auch dieses Mal wieder ein Mann dabei, also ein Weinkönig aus einem deutschen Anbaugebiet. Wie findest du das, Angelina, dass eben jetzt auch Männer in eure Domäne, ich sag mal in Anführungszeichen, eindringen?
1: Dass schon zum zweiten Mal jetzt ein männlicher Kandidat mit bei der Wahl zur deutschen Weinmajestät dabei ist, zeigt einfach, dass dieses Amt sich weiterentwickeln kann und es auch tut. Und Felix ist wirklich ein total toller Kerl, super bodenständig, und wir haben alle in der Gruppe zusammen wirklich einen super Zusammenhalt. Da ist auch kein Neid oder Konkurrenzkampf mit dabei, sondern wir haben einfach Spaß und stehen alle für eine Sache, und zwar für den deutschen Wein.
0: Aber natürlich halten wir dann trotz aller Gleichberechtigung in auch diesem Gebiet unserer fränkischen Weinkönigin, der Angelina Seiler, die Daumen, dass sie weiterkommt, dass sie ins Finale kommt. Heute muss sie ihr Fachwissen schon mal unter Beweis stellen beim Vorentscheid, der übrigens auch im SWR ab 18.30 Uhr übertragen wird, und dann das große Finale am kommenden Freitag. Und da wollen wir sie natürlich sehen. Unsere fränkische Weinkönigin Angelina Seiler. Und auf dass sie dann auch in einer Woche am Freitag zur Krone der deutschen Weinmajestät greifen kann.

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6: Ach, das sieht so schön herrlich da draußen aus. Blauer Himmel und viel Sonnenschein heute am Samstag. Geht rauf auf 21 bis 24 Grad. Im Moment in Rimpa 14 Grad. Würzburg am Kulturspeicher haben wir 15 Grad. Genießt den heutigen Samstag, weil morgen wird es dann nicht mehr ganz so schön. Viele Wolken, es sind einzelne Schauer unterwegs und die Temperaturen nur noch so um die 20 Grad. In der nächsten Woche wird es aber wieder freundlicher.
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7: Ich bin Stefan Schütz. Seit Wochen hallt der Ruf durch Deutschland, dass der Spritpreis runter muss. Das soll jetzt passieren, umgeschätzt 17 Cent je Liter ab Oktober bis Ende Dezember. Denn die Regierung bringt den Tankrabatt zurück. Den Staat kostet die Steuersenkung 2,5 Milliarden Euro. Verbraucherschützer und Sozialverbände üben Kritik. Sie fordern gezieltere Maßnahmen für Haushalte mit geringem Einkommen. Kommen soll noch ein Preisdeckel für Sprit. Der Maximalpreis steht noch nicht fest. US-Präsident Trump mag die Medien, solange er von ihnen gut dargestellt wird. Offenbar passiert das nicht bei CNN, MS Now und beim Newsportal Politico. Diesen Medien verbietet er ab sofort den Zugang zum Weißen Haus. Tina Eck in den USA. Darf er das?
8: Pressefreiheit ist in der Verfassung verankert und das hier wird auf jeden Fall vor Gericht landen und da dürfte Trump damit nicht durchkommen. Er hat eine miese Woche hinter sich. Benzin- und Dieselpreise schießen in den Himmel, seine Umfragewerte sind im Keller, republikanische Parteifreunde meutern. Trump polterte, die Medien würden ständig Fiktion und Lügen verbreiten, aber nicht länger in seinem Haus.
7: Mit Google hat ein weiteres Unternehmen eingeräumt, dass seine KI bei Sicherheitstests über das Ziel hinausgeschossen ist. Gemini sei in Computersysteme anderer Unternehmen eingedrungen, unter anderem, indem sie Passwörter erraten hat. Das teilte der US-Konzern mit. Nach ähnlichen Vorfällen bei OpenAI, Meta und Anthropic gibt es eine Debatte, die KI-Entwicklung zu bremsen.
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9: Ende September übt die Bundeswehr in den Landkreisen Würzburg, Main-Spessart und Bad Kissingen. Am Dienstag wird zwischen Burgsinn und Gräfendorf ein Gefecht simuliert. Dort kann es in den frühen Morgenstunden laut werden, die Waldstraße wird zeitweise gesperrt. Weitere Übungen laufen unter anderem rund um Zeitlaufs Schöndeling und Wartmannsroth und bei Veitshöchheim und Gramschatz. Teilweise auch mit Einsatz von Leuchtmitteln in der Dunkelheit. Die Bevölkerung soll die Übungsgebiete meiden. Nach den Malaria-Todesfällen im Umfeld des Frankfurter Flughafens mahnen Mediziner zur Wachsamkeit, sehen aber keinen Grund zur Panik. Der Würzburger Tropenmediziner August Stich von der Uniklinik erwartet zwar, dass Malaria-Fälle in Deutschland durch Klimawandel, Globalisierung und zunehmenden Reiseverkehr künftig etwas häufiger werden, das Niveau bleibe jedoch niedrig.
6: Dankeschön. 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
6: Um 3:50 Uhr, hallo auf die Straßen, keine Störungsmeldungen, gute Fahrt euch. Aber geblitzt wird, Würzburg, Mainau-Straße Richtung Polizei, Höchberg in der Hauptstraße stehen sie und blitzen und wir haben noch den mobilen Blitzanhänger in Estenfeld in der Würzburger Straße Richtung Kürnach. Wenn ihr noch was für uns habt, Staus oder Blitzer, einfach anrufen, wir sagen es dann sofort weiter, 0800 30 80 700 oder ihr schickt uns eine WhatsApp, die Nummer findet ihr bei uns auf der Homepage, falls ihr sie noch nicht eingespeichert habt.
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Samstagvormittag, hier ist Charivari. Habt ein schönes Wochenende. Die erste Schulwoche liegt ja jetzt hinter uns. Seit Dienstag gehen sie wieder alle in die Schule. Und das ist für mich immer so ein Zeitpunkt, um nochmal mich zurückzuerinnern, wie war denn das damals bei mir in der Schule? Ne? Geht euch vielleicht ähnlich? Und Tiere zum Beispiel hatten wir in der Schule überhaupt nicht. Also war damals einfach nicht angesagt. Mittlerweile gibt es ja Schulhunde, ja, oder auch Schulschlangen. Ja, ihr habt richtig gehört. Im Riemenschneider-Gymnasium in Würzburg gibt es eine Schlange. Könnt ihr euch auch gerne mal bei uns auf der Charivari-Fan

0: Facebook-Seite anschauen. Kerstin Engel ist Biolehrerin am Riemenschneider-Gymnasium. Das stellen sich ganz viele die Frage, warum bitte eine Schlange?
1: Also pädagogisch, weil man sie einfach im Unterricht einbeziehen kann. Und da kommt der Hugo auch immer zum Einsatz und wird dann rausgenommen. Und es wird getestet, wie schnell sie ist. Und ab und zu ist sie auch schon ausgebüxt. Da war sie dann im Schulhaus unterwegs. Aber das passiert eher selten, also braucht man keine Angst vor uns haben. Die Tier-AG kümmert sich super um den Hugo und sieht ihn fast als Familienmitglied. Ja, also da kann man auch eine Beziehungsebene zu so einem Tier aufbauen, auch wenn manche vielleicht Angst davor haben, aber ja, für andere ist es die Kuschelschlange, sage ich mal.
0: Die Kornnatter Hugo, die Kuschelschlange. Kann jetzt nicht jeder nachvollziehen, glaube ich. Steht auch auf unserer Facebook-Seite so, die einen schreiben, habt ihr einen Vogel, da könnte ich gar nicht mehr in die Schule. Ja. Oder auch die Luise schreibt, wenn ich sowas in meiner Schule gehabt hätte, würde ich jetzt vielleicht nicht so eine große Angst vor Schlangen haben. Ja, kann auch sein. Hugo war übrigens eine ganze Zeit nicht allein. Hugo hatte Oscar, es waren mal zwei Schlangen, aber Oscar ist dann gestorben und dann haben sich alle am Riemenschneider auch ernsthafte Sorgen um Hugo gemacht.
1: Auf einmal haben wir ihn gar nicht mehr gesehen. Er hat sich in seine Höhle verzogen. Und wir dachten schon, ja, das hat er jetzt nicht verkraftet, dass sein bester Kumpel da gestorben ist und waren schon wirklich auch fast in Trauer. Haben dann die Wärmebildkamera genommen, um zu schauen, ob es ihm noch gut geht. Und ja, es waren noch Wärmezeichen da. Und dann es waren bestimmt 4-5 Monate, war auf einmal wieder total fidel. Und was wir total vergessen haben, ist, dass Schlangen ja auch mal Winterruhe halten. Und das wird er wohl in dieser Zeit gemacht haben. Und wir haben uns solche Sorgen gemacht.
0: Also Trauer und Winterruhe miteinander verknüpft. Die Schlange Hugo am Riemenschneider-Gymnasium in Würzburg. Und in den Ferien übrigens ist er bei der Biolehrerin mit zu Hause, ne? Falls diese Frage jetzt auch gleich auftaucht. Schaut euch Hugo gerne mal an, bei uns auf der Charivari-Facebook-Seite. Einen schönen Samstag euch!

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2: Einfach nur schön, das Wetter heute an diesem Samstag. Viel Sonnenschein, harmlose Wolken und 21 bis 24 Grad. Im Moment in Hafenlohe 15 Grad, Würzburg an der Residenz haben wir 17 Grad. Der Charivari-Wettertrend genießt den heutigen Samstag, weil morgen wird es dann eher so. Also viele Wolken, es kann einzelne Schauer geben. Und die Temperaturen um die 20 Grad. Freundlicher wird es dann wieder in der nächsten Woche.
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2: So mögen wir das doch auch. Um eine Minute nach 10:30 keine Störungsmeldungen, gute Fahrt. Geblitzt wird aber Würzburg-Mainau-Straße Richtung Polizei, Höchberg in der Hauptstraße und Estenfeld in der Würzburger Straße Richtung Kürnach. Das ist der mobile Blitzanhänger. Ihr dürft gerne ergänzen, wenn ihr was habt. 0800 30 80 700. Ich bin Monique Marten. Schönes Wochenende.

0: Habt ein schönes Wochenende.
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0: Zum Beispiel ist Kirchweih an diesem Wochenende in Markt Einersheim. Da können wir schön feiern. Genauso feiern können wir beim Stadtfest in Würzburg. Gestern ging es los, heute geht es weiter. Und da ist natürlich auch eine ganze Menge für Kinder geboten. Jenny Weisgerber vom Stadtmarketingverein Würzburg macht Spaß.
2: Es gibt den Kinderflohmarkt am Samstag am Bukatushaus, wo Kinder selbst Sachen verkaufen für andere Kinder. Es gibt aber auch ein Kinderkarussell, es gibt Schminken, es gibt eine Hüpfburg. Wir haben einen Zauberer an der Bühne am unteren Markt, aber auch die Tanzschule Déjà-vu im Vierröhrenbrunnen bietet Mitmachtänze und ein Programm an. Die Polizei und die Feuerwehr und das Bayerische Rote Kreuz zeigen ihre Maschinen, ihre Fahrzeuge, bieten Catcar-Parcours. Also auch da ist ganz, ganz viel, was es zu entdecken und zu sehen gibt.
0: Ja, das merken wir. Stadtfest Würzburg heute am Samstag. Ebenso das Theaterfest in Würzburg. Und noch ein Tipp für alle Familien mit ABC-Schützen. Schaut mal heute um 12.30 Uhr im Cineworld im Mainfrankenpark vorbei. Nehmt die Schultüte von eurem Kind mit und natürlich auch das Kind. Schultüte ist wahrscheinlich schon leer, weil die gab es ja am Dienstag. Und mit dieser leeren Schultüte geht ihr ins Cineworld, weil die wird da wieder voll gemacht. Zum Beispiel mit Malheften, mit Stiften, mit Geo-Mini-Heften. Was zu essen, was zu trinken gibt es auch noch. Also am Ende ist die Schultüte wieder voll. Das ist doch super, oder? Einmal leer gemacht und im Cineworld heute ab 12.30 Uhr wieder voll. Das Theater Schambinski in Würzburg startet in die neue Saison mit der Premiere Tartüff heute. Das ist eine Komödie, da geht es um Moral, Macht, Konsum und Verantwortung. Und ja, auch aus diesen Zutaten kann man eine Komödie machen. Überzeugt euch selber gerne. Und wir gucken nach Homburg in den Landkreis Main-Spessart. In der Papiermühle ist ein großes Fest, sodass auch alle mitmachen können, zum Beispiel Papier machen oder eben auch drucken. Unbedingt mal mit der Familie vorbeigehen an diesem Wochenende auf dem Papiermarkt in der Papiermühle Homburg im Landkreis Main-Spessart. Was auch immer ihr unternehmt, viel, viel Spaß und mehr Tipps gibt es natürlich noch zum Nachlesen auf meincharivari.de.

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17: Einfach nur schön. Viel Sonnenschein heute, harmlose Wolken bei 21 bis 24 Grad. Im Moment messen wir in Ebhofen 17 Grad, Würzburg am Botanischen Garten 17 Grad. Und wir wissen ja, das ist noch nicht das Ende der Fahnenstange heute. Morgen sind wir dann fast schon am Ende der Fahnenstange angelangt. Da gibt es nur um die 20 Grad und es wird vor allem auch nicht mehr ganz so sonnig sein. Mehr Wolken und einzelne Schauer sind morgen am Sonntag drin. Ist dann ab Montag wieder freundlicher wird.
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2: Ich bin Stefan Schütz. Der von der Bundesregierung beschlossene Tankrabatt wird nicht von allen Seiten begrüßt. Sozialverbände sagen, gerechter wäre eine direkte Entlastung von Haushalten mit geringem Einkommen. Ab Oktober sollen alle Autofahrerinnen und Autofahrer von einer niedrigeren Steuer auf Sprit profitieren. 17 Cent je Liter könnten es sein, allerdings haben die Mineralölkonzerne schon im Sommer nicht den ganzen Rabatt weitergegeben. Ein noch nicht ausgearbeiteter Preisdeckel soll sie ausbremsen. Um 12 Uhr startet in München das Oktoberfest offiziell. Beim Anstich des ersten Bierfasses gibt es wieder den Spruch "O zopft is" und den ruft diesmal der neue Oberbürgermeister Dominik Krause. Joshua Heise ist vor Ort.
3: Schon lange bevor das erste Bier angezapft wird, standen wieder zahlreiche Menschen in Tracht vor den Toren des Oktoberfests. Ihr Ziel? Einen Platz im Festzelt ergattern. Um 9 Uhr dann der große Ansturm. Wer zuerst kommt, malt zuerst. Die Frage, die sich hier alle stellen, ist natürlich, wie viele Schläge wird Oberbürgermeister Krause brauchen? Die Antwort sehen wir um Punkt 12.
2: Wegen der möglichen Gefahren von künstlicher Intelligenz will der US-Bundesstaat Kalifornien eine Art Notschalter prüfen. Es geht um einen Kill-Switch, also einen Mechanismus, der ein KI-System bei Gefahr stoppt. Denn nach mehreren Zwischenfällen gibt es die Sorge, dass KI künftig nicht mehr beherrschbar werden kann. Inzwischen hat auch Google eingeräumt, dass seine KI Gemini bei Tests über das Ziel hinausgeschossen ist.
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4: Ein Teil der Würzburger Innenstadt wird demnächst für 4 Jahre zur Baustelle. Betroffen ist das sogenannte Kolpingviertel zwischen der Juliuspromenade und der Eichhornstraße. In mehreren Abschnitten werden dort sämtliche Versorgungsleitungen erneuert. Fernwärme, Gas, Strom, Wasser und Abwasser. Die Bauarbeiten starten übernächsten Montag. Heute beginnt in Neustadt an der Weinstraße die Wahl zur Deutschen Weinmajestät. Für Franken tritt die fränkische Weinkönigin Angelina Seiler aus Stammheim an. Eine 70-köpfige Jury wählt zunächst 5 Finalisten aus. Das Finale ist dann nächsten Freitag. Dann entscheiden Jury und Fernsehzuschauer über den Titel.
5: Also die Daumen sind gedrückt für unsere Angelina. Dankeschön. 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
5: 3:11. Hallo auf die Straßen, keine Störungsmeldungen, gute Fahrt euch. Geblitzt wird aber nach wie vor Würzburg-Mainau-Straße Richtung Polizei, Höchberg in der Hauptstraße und in Estenfeld in der Würzburger Straße. Das ist der mobile Blitzanhänger dort. Wenn ihr noch was für uns habt, einfach anrufen 0800 30 80 700.
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5: Schönes Wochenende.

0: on my heart, Genesis, hier bei Charivari am Samstag. Heute Abend werden wir einen jungen Würzburger Sänger im Fernsehen sehen und hören. Ich warne euch mal vor, nicht damit, und sag auch gleich Gott sei Dank. Oh. Heftig, oder? Das ist Tim. Er ist Sänger der Metalcore-Band Devil May Care. Er kann aber auch ganz anders. Von seiner ganz sanften Indie-Seite zeigt er sich mit seiner Freundin Mara. It is the only thing we know, being relentless. Oh, schon mal viel, viel schöner, oder? Und damit sind die beiden, Mara und Tim, heute Abend bei The Voice of Germany. Können wir gespannt sein, wer sich da umdreht und ob sich überhaupt jemand umdreht. Mara, wen hättet ihr denn gerne als Coach? Wer ist euer Lieblingscoach?
1: Wer unser Lieblingscoach ist, ist tatsächlich sehr schwer zu beantworten, weil alle sehr, sehr sympathisch rüberkommen. Bei einem Coach haben wir aber tatsächlich noch ein Stück

0: weit mehr gehofft, dass er sich umdreht. Und das war Nico Santos.
1: Ja, ob es Nico Santos sein wird oder jemand anders, vielleicht auch Ray Garvey oder Shireen David. Wir werden es sehen in The Voice of Germany heute Abend. Mara und Tim aus Würzburg.

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5: Einfach nur herrlich. Viel Sonnenschein, harmlose Wolken und angenehme 21 bis 24 Grad. Das sind die Wettereckdaten für diesen Samstag. Im Moment messen wir in Winterhausen 17 Grad, Würzburg am Stift Haukammer bereits 18 Grad. Der Charivari-Wettertrend genießt den heutigen Samstag, weil morgen wird es nicht ganz so schön. Viele Wolken, wenig Sonne und ein paar Schauer, ehe dann der Wochenstart langsam wieder freundlicher wird. Nur die Temperaturen, die kommen dann erstmal Anfang der Woche nicht so wirklich aus dem Knick. Über 20 Grad werden wir da nicht rauskommen.
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5: Um eine Minute nach 11:30 hallo auf die Straßen, keine Störungsmeldungen, gute Fahrt euch. Wenn ihr was habt, Staus oder Blitzer, dann gerne durchklingeln 0800 30 80 700. Das ist unsere kostenlose Charivari Verkehrs- und Blitzhotline. Ihr könnt uns auch gerne eine WhatsApp schreiben. Über diese Kanäle haben wir folgende Blitzer bekommen. Würzburg-Mainau-Straße Richtung Polizei, Höchberg-Hauptstraße und Estenfeld in der Würzburger Straße. Ich bin Monique Barth, ein schönes Wochenende.

0: Footmac, die Klassiker unserer Zeit bei Charivari am Samstag. Jürgen Klopp, unser Fußball-Bundestrainer, hat in dieser Woche ja den Kader für die Nations League-Spiele bekannt gegeben. Lennart Karl aus Framersbach ist dabei. Hoffentlich verletzt er sich nicht wieder, sodass er dann auch wirklich für die Nationalmannschaft auflaufen kann und zeigen, was er so drauf hat. Lennart Karl aus Framersbach. Was mir auch sehr gut gefallen hat bei Jürgen Klopp, als er den Kader bekannt gegeben hat, hat er gesagt, wir haben geschaut auf das, was wir haben und nicht auf das, was wir nicht haben. Und das finde ich eine super Einstellung. Machen wir hier auch bei Charivari. Wir gucken auf das, was wir haben und nicht auf das, was wir nicht haben und freuen uns über Kneipp in Ochsenfurt. Die haben nämlich ein neues, hochmodernes Werk eröffnet in dieser Woche. Also auch definitiv was auf der Haben-Plus-Seite. Katrin Hafinger aus dem Charivari-Team war für uns dabei bei der Eröffnung. Und Katrin, Kneipp ist ja eine absolute Traditionsmarke seit mehr als 100 Jahren.
1: Angefangen hat alles im Jahr 1891, also vor 135 Jahren. Und das ist schon ein stolzes Alter für eine Marke. Damals hat der Wasserdoktor und Kräuterpfarrer Sebastian Kneipp den Würzburger Apotheker Leonhard Oberhäuser kennengelernt. Aus ihrer gemeinsamen Überzeugung heraus, mit naturheilkundlichen Methoden Gutes zu tun, entstand schließlich die Marke Kneipp. Mittlerweile ist die Marke nicht nur in Deutschland, sondern auch international bekannt. 16 Länder werden momentan beliefert. Besonders beliebt ist Kneipp auch in Japan. Durch die Erweiterung des Werkes wurde die Produktionsfläche verdoppelt. Von beispielsweise einem Badeschaum können in einer 8-Stunden-Schicht rund 20.000 Flaschen hergestellt werden. An dem Standort in Ochsenfurt-Hohestadt sind über 400 Mitarbeiter beschäftigt. Das neue Werk hat etwa 4 Jahre lang gebraucht, bis es fertig war. Und auch die Größe der Produktionshalle ist gewaltig. Vom Volumen her passen hier etwa 31 olympische Schwimmbecken rein. Und auch das Thema Umwelt liegt der Marke am Herzen. Die Produktion läuft nicht nur mit Ökostrom, sondern auf jeden gebauten Quadratmeter sind etwa 3 Quadratmeter Ausgleichsfläche geplant worden. Heißt, hier sind zusätzlich Bäume gepflanzt, Wiesen angelegt und Möglichkeiten zur besseren Versickerung von Regenwasser eingearbeitet worden.
0: Na, das klingt doch herrlich, oder? Also, freuen wir uns über das neue Kneippwerk in Ochsenfurt, diese Woche feierlich eröffnet. 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
14: Und das ist perfekt für alles, was man Schönes draußen machen kann heute. Sonnenschein, harmlose Wolken und 21 bis 24 Grad. 20 Grad Marke knacken wir jetzt auch schon in Marktheidenfeld und Würzburg am Bürgerbräugelände. Da haben wir das nämlich schon mal erreicht. Können wir schon mal Check, Haken dran machen. Kommen aber alle anderen Orte in Mainfranken auch noch dahin, falls ihr da noch nicht sein solltet im Moment. Morgen, da wird es nicht mehr ganz so schön. Die Sonne macht sich rar. Dafür sind mehr Wolken da und es kann einzelne Schauer geben. Temperaturen nur noch so um die 20 Grad. Viel mehr wird es dann nicht geben. Auch Anfang der Woche, wobei es dann langsam freundlicher wird. Wieder bei uns werden wird.
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15: Ich bin Stefan Schütz. Zehntausende Menschen feiern in München aktuell den Oktoberfeststart. Um 9 Uhr wurde das Gelände geöffnet, um in den Zelten die besten Plätze zu ergattern. Im vergangenen Jahr besuchten rund 6,5 Millionen Gäste das größte Volksfest der Welt, auf dem die Maß Bier dieses Mal bis zu 15,90 Euro kostet. Das Oktoberfest dauert bis zum 4. Oktober. Gut gegen Kater und Geldbeutel. In diesem Jahr gibt es noch mehr Wasserspender, an denen Flaschen aufgefüllt werden können. Der ab Oktober angekündigte Tankrabatt in Höhe von 17 Cent löst unterschiedliche Reaktionen aus. Der Bauernverband findet ihn gut, Sozialverbände halten ihn für nicht gerecht. Ein geplanter Preisdeckel muss noch ausgearbeitet werden. Lea Matschulat berichtet.
16: Der Tankrabatt ist eine Kombi aus einem Absenken der Energiesteuer und der Mehrwertsteuer. Das wären 17 Cent weniger für den Liter Diesel und Benzin. Und profitieren sollen Autofahrer, Handwerker, Pflegedienste und Co. von Oktober bis Ende Dezember. Zu breit gestreut,

0: sagen Kritiker wie etwa der Sozialverband. So würden auch die entlastet, die sich die hohen Kraftstoffpreise leisten können.
1: US-Präsident Trump hat mehreren Medien Hausverbot im Weißen Haus erteilt. Die Fernsehsender CNN und MS Now sowie die Plattform Politico dürfen nicht mehr an Presseveranstaltungen der Regierung teilnehmen. Das hat Trump auf seiner Plattform Truth Social mitgeteilt. Sein Vorwurf, die Medien würden Lügen über ihn verbreiten. Beobachter sagen, vor Gericht kann das Verbot keinen Bestand haben.
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3: Zum bundesweiten Tag des Handwerks heute verweist die Handwerkskammer Unterfranken auf die Bedeutung der Branche. Nach Angaben der HWK arbeiteten im vergangenen Jahr rund 95.000 Menschen im unterfränkischen Handwerk, fast 2.000 mehr als im Jahr zuvor. Mit 2.400 neuen Auszubildenden wurde zudem der höchste Stand seit Jahren erreicht. Gleichzeitig blieben aber etwa 1.000 Ausbildungsplätze unbesetzt. Die unterfränkischen Fußballclubs sind gestern allesamt punktlos geblieben. Die Würzburger Kickers verloren in der dritten Liga beim SC Werl mit 1:2 und bleiben auswärts weiter sieglos. In der Regionalliga unterlag der FC Schweinfurt 05 beim Tabellenführer Buchbach mit 1:3 und kassierte die vierte Niederlage in Serie. Der TSV Albstadt verlor gegen die zweite Mannschaft des FC Bayern München mit 0:2.
4: Dankeschön. 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
4: Mal 12:02. Hallo auf die Straßen. Keine Störungsmeldungen. Ach, so mögen wir das doch, oder? Ihr kommt wunderbar durch. Gute Fahrt euch. Geblitzt wird aber nach wie vor Würzburg in der Mainaustraße Richtung Polizei. Und in Estenfeld, da haben wir den mobilen Blitzanhänger, der steht in der Würzburger Straße Richtung Kürnach. Wenn ihr noch was für uns habt, Staus oder Blitze, einfach anrufen 0800 30 80 700.
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4: Schönes Wochenende.

0: Schön gechillt durchs Wochenende mit den Klassikern unserer Zeit. Mit Jimmy Cliff, Reggae Night hier bei Charivari. Habt ein schönes Wochenende, genießt es und vielleicht seid ihr auch gerade erst aus dem Urlaub zurück. Ne? Die Schule hat ja in der vergangenen Woche erst angefangen. Was nehmt ihr denn so aus dem Urlaub mit, um noch so das Urlaubsgefühl so lange wie möglich auch noch zu Hause aufrechterhalten zu können?
1: Ich nehme vor allem einfach die Momente der Erholung mit, dass nichts außenrum ist, außer schöne Berge, schönes Wasser, gutes Essen.
2: Im besten Fall als Sommerbräune.
3: Ich würde immer in den Supermarkt gehen und dann irgendwelche coolen Snacks mitnehmen von dem jeweiligen Land.
4: Also ich nehme tatsächlich meistens Post. Karte mit. Einfach irgendeine, die mir gut gefällt und die erinnert mich dann daran.
5: Ich nehme immer so einen Magnet. Wir haben so eine Tafel in der Küche und da hängen schon locker so 30, 40 Magneten drauf.
6: Die Kinder sammeln ja immer gern ein paar Steine oder so und sowas nehmen wir dann immer gern mit heim und legen es dann bei uns in den Garten. Ja, da fühlt man sich dann direkt wieder zurückversetzt an die schöne Zeit, ja.
7: Ein Duschgel mitnehmen, was man schon im Urlaub verwendet und dann zu Hause wieder verwenden, dann hat man immer ein bisschen Urlaub in der Dusche.
0: Ah, klingt auch gut. Habe ich ähnlich schon mal von einer Familie gehört, die einen Ferienhaus in Griechenland gehabt hat und dann einfach das Waschmittel von dort mitgenommen. Also weil da war eine Waschmaschine im Ferienhaus, ne, mussten auch mal zwischendurch ein wenig Wäsche waschen. Und dann nimmst du einfach aus dem Supermarkt dort ein Waschmittel mit, ein griechisches, und dann wäschst du zu Hause und fühlst dich gleich zurückversetzt in den Urlaub.

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21: Und zack, jetzt bewegen wir uns schon im Bereich der Höchsttemperaturen heute. Wir sind von 5, 6 Grad einstellig gekommen heute und in Marktstädt jetzt 21 Grad, Würzburg-Altemainbrücke auch 21 Grad und 21 bis 24, das sind die Höchsttemperaturen heute. Dazu viel Sonnenschein, harmlose Wolken. Genießt das Wetter heute, weil morgen wird es dann schon etwas grauer wieder durch viele Wolken und die haben zum Teil auch Regen im Gepäck. Ab Montag dann weitestgehend trocken und die Temperaturen pendeln sich in den nächsten Tagen um die 20 Grad ein.
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22: Ich bin Christian Heider. Für die geplante Multifunktionsarena in Würzburg soll kommende Woche die Baugenehmigung erteilt werden. Die Vorlage sieht mehrere Ausnahmen vom Bebauungsplan vor, darunter bei Baugrenzen, Abstandsflächen und der Pflicht, über 1000 zusätzliche Parkplätze zu schaffen. Thomas Oehler von der Projektgesellschaft verweist dabei auf das Verkehrskonzept.
23: Bereits im 1 Kilometer Radius um die Arena herum existieren ca. 3000 Parkplätze, die wir für die Veranstaltungen der Arena nutzen können. Und selbst bei einem großen ausverkauften Konzert werden wir nicht mal die Hälfte dieser Parkplätze nutzen.
22: Kritiker der Arena bringen immer wieder an, dass es ihrer Meinung nach zu wenige Parkplätze gibt und sie bei Veranstaltungen ein Verkehrschaos fürchten. Nach den Malaria-Todesfällen im Umfeld des Frankfurter Flughafens mahnen Mediziner zur Wachsamkeit, sehen aber keinen Grund.

0: Und zur Panik. Der Würzburger Tropenmediziner August Stich von der Uniklinik erwartet zwar, dass Malariafälle in Deutschland durch Klimawandel, Globalisierung und zunehmenden Reiseverkehr künftig etwas häufiger werden. Das Niveau bleibe jedoch niedrig. In Würzburg wird morgen für ein Prüfverfahren zum Verbot der AfD demonstriert. Anlass ist der Wahlerfolg der Partei bei der Landtagswahl in Sachsen-Anhalt. Die Demo beginnt am Hauptbahnhof, führt durch die Innenstadt und endet mit einer Abschlusskundgebung am QR-Code in der Eichhornstraße. Zu den Organisatoren gehören die Omas gegen Rechts und die DGB-Jugend Unterfranken. Zeitgleich wird morgen in Mecklenburg-Vorpommern ein neuer Landtag gewählt. Der von der Bundesregierung beschlossene Tankrabatt wird nicht von allen Seiten begrüßt. Sozialverbände sagen, gerechter wäre eine direkte Entlastung von Haushalten mit geringem Einkommen. Ab Oktober sollen alle Autofahrerinnen und Autofahrer von einer niedrigeren Steuer auf Sprit profitieren. 17 Cent je Liter könnten das sein. Allerdings haben die Mineralölkonzerne schon im Sommer nicht den ganzen Rabatt weitergegeben. Ein noch nicht ausgearbeiteter Preisdeckel soll sie ausbremsen.
1: Dankeschön. 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
1: Um 13:58. Hallo auf die Straßen. Keine Störungsmeldungen von den Autobahnen. In Würzburg kann es hier und da mal etwas enger werden, weil natürlich viele zum Stadtfest wollen. Aber mehr als 5 Minuten steht ihr nirgends, wenn ihr gerade irgendwo steht. Gute Fahrt euch. Geblitzt wird Würzburg in der Mainaustraße Richtung Polizei und in Essenfeld in der Würzburger Straße Richtung Kürnach. Das ist der mobile Blitzanhänger. Und wenn ihr noch was für uns habt, einfach anrufen 0800 30 80 700.

0: Don't worry, Leonie.
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0: Viele strömen nach Würzburg an diesem Samstag. Na klar, es ist Stadtfest, aber nicht nur das, es ist auch das Theaterfest vom Mainfrankentheater Würzburg. Und da könnt ihr hinter die Kulissen heute den ganzen Tag schauen. Also zum Teil hinter die Kulissen vom Schauspiel, aber auch vom Ballett. Ihr könnt mitsingen bei Nabucco. Ihr könnt auch Workshops belegen, Führungen erleben. All das beim Theaterfest heute in Würzburg. Gekämpft wird im Landkreis Kitzingen heute, nämlich in Schernau bei Dettelbach. 50 Jahre Gemeindegebietsreform und da treten bei einer Olympiade die Ortsteile gegeneinander an. Geht jetzt um 13 Uhr los. Mögen die Spiele friedlich bleiben. Am Abend gibt es dann Live-Musik von Melly and Clyde in Schernau bei Dettelbach. Theater. Die kommen jetzt auch eben langsam so wieder in die Gänge und starten in die neue Saison. Die Spessartgrotte Langenbrunn-Zelten, da seht ihr die Komödie Shakespeares sämtliche Werke leicht gekürzt heute um 20 Uhr. Drei Schauspieler schlüpfen in alle möglichen Rollen von Shakespeare, bringen alle möglichen Stücke dar. Natürlich halt ultra kurz. Aber Romeo und Julia ist wahrscheinlich manchmal ganz schnell erzählt, genauso wie Hamlet oder der Sommernachtstraum. Frei nach dem Motto, in der Kürze liegt die Würze in der Spessartgrotte Langenbrunn-Zelten. Was auch immer ihr unternehmt. Wir wünschen euch viel, viel Spaß. Und mehr Tipps für euer Wochenende gibt es natürlich wie immer zum Nachlesen auch auf meincharivari.de.

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15: Mit 22 Grad in Marktstift im Landkreis Kitzingen, 21 sind es auf dem Stadtfest in Würzburg. So lässt sich's aushalten. Draußen ist es nicht zu warm, ist es nicht zu kalt. Einige lockere Wolken sind dann vor allem am Nachmittag unterwegs über Mainfranken und die Höchstwerte erreichen heute so 21 bis 24 Grad. Da sind wir also schon ganz nah dran. In der Nacht zum Sonntag ist es dann leicht bewölkt oder klar. Die Temperaturen sinken auf 12 bis 8 Grad und der Charivari-Wettertrend. Am Sonntag von der Rhön her immer mehr Wolken, am frühen Nachmittag etwas Regen. Der Montag dann mit einigen Quellwolken und sonst wird die neue Woche vor allem freundlich mit viel Sonnenschein. Die Temperaturen gehen aber vorübergehend erstmal zurück.
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18: Ich bin Stefan Schütz.
19: Auf eine friedliche Wiesen!
18: Das größte Volksfest der Welt ist eröffnet, das Münchner Oktoberfest. Auf der Theresienwiese ist um 12 Uhr das erste Fass angestochen worden. Das erste Mal vom neuen Oberbürgermeister Dominik Krause. Zwei Schläge hat er zur Premiere gebraucht. Die erste Maß Bier hat traditionell Bayerns Ministerpräsident Söder bekommen. Tausende Wiesenbesucherinnen und Besucher waren schon am Morgen bei strahlendem Sonnenschein auf die Theresienwiese geströmt. Einen Tag vor den Wahlen in Mecklenburg-Vorpommern und Berlin werben die Parteien noch einmal um Stimmen. In MeckPomm sind heute vor allem AfD und Grüne mit größeren Kundgebungen unterwegs. In Berlin schließen CDU und BSW ihren Wahlkampf ab. Thomas Pleskin berichtet.
20: In Mecklenburg-Vorpommern waren laut ZDF-Politbarometer zuletzt 21% der Befragten unsicher, in Berlin sogar 23%. Im Nordosten liefern sich SPD und AfD ein enges Rennen um Platz 1. Die Grünen müssen um den Einzug in den Landtag bangen. In Berlin liegt die Linke laut Umfragen Kopf an Kopf mit der CDU und das BSW hofft noch auf den Sprung über die 5%-Hürde.
18: Seit Wochen hallt der Ruf durch Deutschland.

0: dass der Spritpreis runter muss. Das soll jetzt passieren, umgeschätzt 17 Cent je Liter ab Oktober bis Jahresende. Denn die Regierung bringt den Tankrabatt zurück. Den Staat kostet das 2,5 Milliarden Euro. Sozialverbände fordern gezieltere Maßnahmen für Haushalte mit geringen Einkommen. Kommen soll noch ein Preisdeckel für Sprit. Der Maximalpreis steht noch nicht fest. Ab dem vierten Spieltag der Fußball-Bundesliga ist die Jagd auf Tabellenführer Bayern München eröffnet. Der Rekordmeister hat gestern mit einem 7:0 gegen Union Berlin vorgelegt. Heute die Spiele Frankfurt-Freiburg, Bremen-Augsburg, Gladbach-Mainz, HSV-Köln und am Abend Stuttgart-Dortmund.
1: So schaut's aus. 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
1: Ja, es ist gerade an einigen Stellen in Würzburg ein bisschen stauig wegen dem Stadtfest, aber das ist gar nicht weiter wild. Maximal 5 Minuten braucht er da länger. Und ansonsten sieht's gut aus in Mainfranken. Alles rollt, ihr kommt gut durch. Das soll bitte so bleiben, aber nicht zu schnell. In Estenfeld wird nämlich geblitzt, und zwar in der Würzburger Straße Richtung Kürnach. Das ist der Blitzanhänger. Solltet ihr jetzt noch was sehen, dann ruft gerne an, jederzeit und kostenfrei unter 0800 30 80 700 oder per WhatsApp. Die Nummer dazu gibt's auf meinscharivari.de.
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1: Ach, das bin ja ich. Servus, schönen Samstag. Mensch, mir ist gerade aufgefallen, einen Blitzer haben wir doch noch. Den habe ich gerade selber entdeckt und werde ihn gleich selber eintragen. Ist auch mal schön, wenn der Radiomoderator auf dem Weg ins Studio den Blitzer dann selber sieht. Sie stehen nämlich noch in Ochsenfurt, Klein-Ochsenfurt, Ortsausgang daraus, ne? 50er-Zone, bitte auch da vorsichtig. Ansonsten wird heute ordentlich Gas gegeben. Ihr habt es gerade gehört, das Oktoberfest ist eröffnet. Und auch in Würzburg haben wir eine tolle Veranstaltung, nämlich das Würzburger Stadtfest. Wie, was, wo gibt's hier auf Charivari mit den besten Klassikern unserer Zeit. Ich wünsche euch einen wunderschönen Tag und jetzt legen wir los.
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0: 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Und Pina Coladas, die könnt ihr heute bestimmt auch auf dem Stadtfest in Würzburg genießen. Vielleicht habt ihr die auch im Urlaub genossen. Es waren ja jetzt erst die großen Sommerferien auch, ne? Und viele kommen jetzt natürlich zurück und denken sich so, ach Mensch, jetzt geht wieder alles los und so, ne? Naja, aber es ist ja auch in Mainfranken wirklich schön. Wie gesagt, heute Stadtfest. Und da gibt's neben Pina Colada natürlich noch viele andere schöne Dinge. Aber es gibt nicht nur das Stadtfest in Mainfranken, es gibt viel, viel mehr zu erleben. Und wir haben mal mit Stefanie Konrad gesprochen, die beschäftigt sich nämlich genau mit diesem Thema. Sie hat einen Instagram-Kanal, der nennt sich Traveliathek, also so wie Mediathek, nur mit Travel vorne dran. Und da zeigt sie ihren 17.400 Followern Würzburg und Franken, Wein, Hotels, Genuss und Lifestyle. Also ganz, ganz viel hier querbeet durch alles durch. Und haben sie mal gefragt, Stefanie, wie findest du diese schönen Orte eigentlich in Franken?
1: Ich gehe einfach los. Ich bin dann unterwegs, dann entdecke ich irgendwie immer was Neues, schon vom Auto aus. Plötzlich lande ich ganz woanders, als ich hin wollte. Ich halte dann unterwegs an, irgendein schönes kleines Dorf oder ein Aussichtspunkt, was auch immer, irgendwas entdecke ich immer. Ich finde, man muss einfach offen sein, man muss auch auf die Leute zugehen, vielleicht auch wirklich die Leute, die da leben, fragen. Wenn man offen auf jemanden zugeht, dann kriegt man auch Offenheit zurück und dann entdeckt man auch in Franken immer wieder was Neues.
0: Da entdeckt sie viel, viel Neues und teilt das eben mit ihren Followern. Ich habe da schon mal reingeguckt, also da gibt es ja einiges, was Stefanie da teilt, hier übernachten in Franken oder schon mal Schwarzlicht-Minigolf im Weingut gespielt. Viele interessante kleine Videos. Was ist denn so ein Tipp von dir, Stefanie, den du jetzt den Charivari-Hörern in dem Moment mal geben würdest?
1: Ich finde, man soll in Franken unbedingt die Terroir-F-Orte kennen. Das sind die magischen Orte des Frankenweins. Von dort aus hat man überall einen herrlichen Blick über die schöne fränkische Landschaft. Ja, jeder dieser Orte erzählt eine Geschichte. Jeder hat ein anderes Motto. Aber was alle gleichzeitig haben, ist dieser tolle Ausblick. Das ist immer was ganz Besonderes.
0: Kann ich nur bestätigen. Beispielsweise der Terror-F-Punkt in Rödelsee. Da habe ich kürzlich erst als DJ gespielt. Das war eine ganz tolle Veranstaltung.

0: Veranstaltung im August, immer Bubbles and Beats. Gibt es auch tolle Events an diesen Punkten. Stefanie, vielleicht abschließend noch, was sind denn deine Tipps für Familien mit Kindern hier in Franken?
1: Ja, Franken mit Kids, da würde ich jetzt als erstes mal empfehlen, Sommerhausen beispielsweise. Da gibt es ganz viel für Kinder. Es gibt dort eine Kugelbahn, die führt die Stadtmauer entlang. Fand ich total süß. Also es gab dann tatsächlich so Automaten, wo man sich eine Kugel zieht und dann kann man wirklich mit seiner Kugel entlanglaufen. Und die Kinder haben Spaß, die Eltern können auch mal ein bisschen entspannen. Aber auch Röttingen gibt es auch sehr viel für Kinder, zum Beispiel der Sonnenuhrenweg. Volkach gibt es ganz neu das Schwarzlicht-Minigolf in einem Weingut. Die Kinder können Minigolf spielen, die Eltern können ein bisschen entspannen mit einem Glas Wein. Finde ich auch eine schöne Kombi. Das wäre wahrscheinlich mein Favorit.
0: Sehr gut, also ihr seht schon, Stefanie hat einiges an Tipps und wenn ihr euch das mal genauer anschauen wollt, dann geht einfach mal auf Instagram auf ihren Kanal. Traveliathek heißt der, also wie Travel und Mediathek, nur mit zwei I in der Mitte, ihr findet das auf jeden Fall. Und dann könnt ihr ja einer dieser 17.400 Follower werden und entdeckt vielleicht auch Neues aus Franken.

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19: Gut sieht's heute aus über Mainfranken. Es bleibt auf jeden Fall erstmal so freundlich. Ein paar Wolken haben wir am Nachmittag mal unterwegs. Und in der Rhön werden die Wolken dann phasenweise auch ein bisschen kompakter. Aber alles easy. In Ochsenfurt 21 Grad auf dem Thermometer. Hier 21 Grad auch am Sanderring in Würzburg. In der Nacht zum Sonntag ist es dann leicht bewölkt oder klar. Und die Temperaturen sinken auf 12 bis 8 Grad runter. Der Charivari-Wettertrend. Am Sonntag bekommen wir von der Rhön her immer mehr Wolken und am frühen Nachmittag auch ein bisschen Regen. Am Montag gibt es dann noch einige Quellwolken und sonst erwartet uns aber in der neuen Woche viel Sonnenschein und auch angenehme Temperaturen.
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19: In Würzburg kann es heute ein bisschen voll werden wegen dem Stadtfest, also rechnet da vielleicht mal ein bisschen mehr Zeit mit ein. Aber gerade zeigt der Verkehrsradar alles auch hier easy. Aber geblitzt wird in Mainfranken. Und zwar einmal in Estenfeld in der Würzburger Straße Richtung Kürnach. Das ist Blitzanhänger Nummer 1 und Blitzanhänger Nummer 2 steht in Ochsenfurt. B13 Ortsausgang Klein-Ochsenfurt Richtung Würzburg. Der ist ganz versteckt hinter so einem Schild, da müsst ihr ein bisschen aufpassen. Da wäre ich vorhin fast, naja, also gut. kommt gut an, wo immer ihr hinfahrt.

0: Der King of Pop, Michael Jackson auf Charivari und wir spielen ihn natürlich aus bis zum letzten Wort. So, wir kommen zu einer anderen Person aus Franken, royale Persönlichkeit. Angelina Seiler aus Stammheim im Landkreis Schweinfurt ist ja seit dem Frühjahr unsere fränkische Weinkönigin. Und jetzt möchte sie noch mehr, sie möchte nämlich auch deutsche Weinkönigin werden. Am Samstag, also heute, findet in Neustadt an der Weinstraße der Vorentscheid zur Wahl der deutschen Weinmajestät statt. Und ja, es ist dieses Mal unter anderem auch ein männlicher Kandidat dabei. Aber uns hat natürlich erstmal interessiert, Angelina, bist du schon ein bisschen aufgeregt? Es geht ja jetzt bald los um 15 Uhr ja, im Livestream der SWR-Mediathek, heute der Vorentscheid. Bist du aufgeregt?
1: Wenn ich ehrlich bin, bin ich tatsächlich schon ein bisschen aufgeregt vor dem großen Tag des Vorentscheids. Aber die Vorfreude überwiegt dann doch. Die anderen Mädels und Felix wiederzusehen, wir sind wirklich eine total tolle Gruppe. Es macht super viel Spaß. Und ich bin auch wirklich dankbar, dass ich diese Erfahrung machen darf.
0: Das ist auf jeden Fall eine schöne Sache. Und 11 Kandidat oder besser gesagt 10 Kandidatinnen und ein Kandidat sind es aus fast allen deutschen Weinanbaugebieten, ne? Baden, Ahr und so weiter. Eben auch Franken. Und die müssen heute viel Fachwissen unter Beweis stellen. Gut präsentieren können, auch auf Englisch. Und da gibt es dann eine 70-köpfige Fachjury aus Weinwirtschaft, Politik und Medien, die diese ja, Leute prüfen und dann 5 Kandidaten raussuchen. Und wenn Angelina das heute Abend schafft, wir drücken natürlich die Daumen, dann ist sie dabei im Finale am 25. September. Und da gibt es dann Einzelauftritte und Teamaufgaben und die Jury wählt 3 weitere Kandidaten und die Zuschauer wählen dann die 78. deutsche Weinkönigin. Könnt ihr dabei sein und jetzt wünschen wir Angelina aber für heute erstmal für den Vorentscheid viel Glück. 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
13: Mit aktuell 22 Grad in Marktheidenfeld, 21 sind es am Mainufer in Würzburg. Heute scheint häufig die Sonne, es sind mal ein paar lockere Wolken dabei, vor allem zum Nachmittag hin. Aber die Höchstwerte heute so bei 21 bis 24 Grad kratzen wir jetzt schon ganz gut in der Nacht. Ist es dann leicht bewölkt oder klar und die Temperaturen sinken runter auf 12 bis 8 Grad. Morgen am Sonntag bekommen wir immer mal wieder Wolken, am frühen Nachmittag auch ein bisschen Regen. Der Montag dann nur noch so ein bisschen wolkig und ansonsten wird die neue Woche ganz schön auf jeden Fall.
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14: Ich bin Dominik Schweiger. Das Münchner Oktoberfest ist offiziell eröffnet. Dieses Jahr zum ersten Mal durch den neuen Oberbürgermeister Dominik Krause. Joshua Heise fasst zusammen.
15: Auf eine friedliche Wiesen!
16: Oberbürgermeister Krause hat den Anstich mit 2 Schlägen geschafft und kann sich damit zufrieden zeigen. Genau hingeguckt wurde freilich auch bei der Übergabe der ersten Mass an Ministerpräsident Söder. Der ist den Grünen bekanntlich ja nicht so grün. Heute aber gemeinsames Lächeln, ganz nach dem Motto: Auf eine friedliche Wiesen.
14: Verbraucherschützer und Sozialverbände kritisieren das geplante Entlastungspaket gegen hohe Spritpreise. Ihr Vorwurf, der Tankrabatt sei nicht zielgenau genug und helfe nur kurzfristig. Ab Oktober sollen Energie- und Umsatzsteuer auf Benzin und Diesel um 17 Cent pro Liter sinken. Spätestens Anfang 2027 soll außerdem ein zeitlich begrenzter Spritpreisdeckel kommen. Die Kritiker fordern stattdessen gezielte Hilfen für kleine und mittlere Einkommen. US-Präsident Trump hat mehreren Medien Hausverbot im Weißen Haus erteilt. Die Fernsehsender CNN und MS Now sowie die Plattform Politico dürfen nicht mehr an Presseveranstaltungen der Regierung teilnehmen. Das hat Trump aus seiner Plattform Truth Social mitgeteilt. Sein Vorwurf, die Medien würden Lügen über ihn verbreiten. Beobachter sagen, vor Gericht kann das Verbot keinen Bestand haben. Nach dem deutlichen 7:0-Sieg der Bayern gegen Union Berlin zum Auftakt des vierten Spieltags geht's heute weiter in der Fußball-Bundesliga. Freiburg möchte mit einem Sieg auswärts in Frankfurt zurück auf Tabellenplatz 1. Die anderen Spiele um 15.30 Uhr, Bremen-Augsburg, Gladbach-Mainz, HSV-Köln und um 18.30 Uhr dann Stuttgart gegen Dortmund.
13: So schaut's aus. Könnt ihr alles verfolgen und ihr könnt das auch nochmal nachlesen bei uns im Netz auf www.meinscharivari.de.
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13: Wir schauen auf die Straßen. Einmal A3 Würzburg Richtung Nürnberg. Zwischen Würzburg-Randersacker und Kreuzbibel-Ried haben wir mehrere Gegenstände auf der Fahrbahn. Fliegt unter anderem ein Plastikteil rum und auch eine größere Tonne. Bitte passt da äußerst auf. Auf der A3 Würzburg Richtung Nürnberg zwischen Würzburg-Randersacker und Kreuzbibel-Ried Gegenstände auf der Fahrbahn. Dann wird geblitzt in Mainfranken. Ah, wobei halt nein, wir schauen noch ganz kurz auf den City-Radar nach Würzburg. Da ist es nämlich jetzt auch ein bisschen voller geworden und zwar vor allem unten am Mainkai. Eine Viertelstunde länger braucht er da, wenn er zum Beispiel in die Wöll-Garage oder in die Main-Garage wollt, Markt-Garage, Entschuldigung. Also da ist es gerade ein bisschen zäh, den ganzen Mainkai entlang hier

0: In Würzburg, klar, das Stadtfest ist in vollem Gange und deswegen ist es ein bisschen zäher. An anderen Stellen in Würzburg auch, aber da ist es nicht so schlimm. Da sind es nur 5 Minuten. Wir schauen auf die Blitzer und zweimal wird geblitzt in Ochsenfurt. B13 Ortsausgang Richtung Würzburg. Das ist der Blitzanhänger der Polizei. Steht da versteckt hinter einem Schild, müsst ihr echt aufpassen. Und Estenfeld, Würzburger Straße Richtung Kürnach, auch hier der Blitzanhänger. Und wenn ihr jetzt noch was seht, dann ruft jederzeit gerne an unter 0800 30 80 700.
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0: Das bin ich, servus, und wir haben Samstag. Ich würde sagen, das bedeutet...
2: Hoch die Hände, Wochenende.
0: Ganz genau. Vor allem, weil ja heute Wiesnstart ist und auch in Würzburg das Stadtfest. Es wird also überall gefeiert. Wir auf Charivari sorgen für die Klassiker unserer Zeit und ich wünsche euch einen schönen Samstag.

0: Das ist doch hier mal ein sexy Saxophon am Ende, oder? Ich liebe das Ende. Und mindestens genauso coole Klassiker gibt es heute auf dem Stadtfest in Würzburg. Kollegin Lena ist schon vor Ort und hat gerade mal einen Ton reingeschickt.
1: Ja, heute ist schon der zweite Tag beim Stadtfest in Würzburg. Und ich muss sagen, das Wetter könnte dafür wirklich heute nicht besser sein. Überall sind jede Menge Besucher unterwegs und langweilig wird es definitiv nicht. Von Live-Musik über jede Menge Aktionen für Kinder ist wirklich alles mit dabei. Die Kleinen können zum Beispiel im Sand sogar selbst mit einem echten Bagger loslegen, sich Luftballontiere basteln lassen oder ganz besondere tierische Gäste kennenlernen, nämlich echte Rettungshunde, die zeigen nämlich, was sie drauf haben. Ja, und auch kulinarisch ist für jeden Geschmack etwas dabei. Mir macht es hier auf jeden Fall richtig Spaß und ich würde sagen, vorbeikommen lohnt sich und man kann sich auf jeden Fall hier gut beschäftigen.
0: Das glaube ich auch. Lena ist noch ein bisschen unterwegs. Ich wünsche ihr ganz viel Spaß. Bis zu 100.000 Besucher werden ja erwartet auf dem übrigens Gesamtflächenareal von 75.000 Quadratmetern. Ne? So groß ist das Stadtfest von der Gesamtfläche her. Also es gibt einiges zu erleben. Es gibt ja allein 4 Bühnen und dann außerdem noch ganz viele andere Aktionen, Geschäfte haben offen und so weiter und so weiter. Also nix wie los nach Würzburg. Nur ein bisschen gucken, es dauert gerade ein bisschen länger rund um den Maikai. Da ist es gerade ein bisschen stauig auf den Straßen.

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11: Freundlich ist es heute über Mainfranken. Wenn ich hier über meine Webcams hinwegblicke, dann ist es wirklich durch die Bank schön. 22 Grad in Kitzingen, 22 Grad an der TV Mainfranken Bühne in der Eichhornstraße in Würzburg auf dem Stadtfest. Also so lässt sich's doch heute aushalten. Wir haben ein paar lockere Wölkchen am Nachmittag dann, die gerade von der Rhön so herkommen und da auch phasenweise ein bisschen kompakter werden. Die Höchstwerte dann heute 21 bis 24 Grad. Und in der Nacht ist es leicht bewölkt oder klar. Die Temperaturen sinken heute Abend runter 12 bis 8 Grad. Also wenn ihr lange auf dem Stadtfest bleiben wollt, würde ich euch empfehlen, vielleicht ein Jäckchen mitzunehmen.
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11: Hallo hinter die Lenkräder. A3 Würzburg Richtung Nürnberg zwischen Würzburg-Randersacker und der Auffahrt Rottendorf. Auf der A3 haben wir Gegenstände auf der Fahrbahn, Reifenteile und außerdem einen defekten LKW. Und wir bleiben am Bibelrieder Kreuz hier, A3 Würzburg Richtung Nürnberg zwischen Würzburg-Randersacker und dem Kreuz Bibelried. Gefahr durch Gegenstände auf der Fahrbahn, auch hier ein Plastikteil und eine größere Tonne fliegen darum. Die sind hoffentlich bald wieder weg, aber fahrt da bitte vorsichtig. Solange die da noch rumliegen, ist das sehr gefährlich. Außerdem kurzer Blick ins Würzburger Stadtgebiet. Da ist natürlich aufgrund vom Stadtfest einiges los. Vor allem unten am Mainkai, Kranenkai, da die Umgebung braucht es gerne mal 5 bis 15 Minuten länger. Also hier ein bisschen Zeit mitbringen, wenn er heute aufs Stadtfest geht. Aber das ist ja sowieso eine gemütliche Veranstaltung. Da sollte man keinen Stress mitbringen. Wir haben ja auch die Klassiker unserer Zeit jederzeit für euch hier im Radio, im Auto. Das ist gar kein Problem. Ein bisschen länger dauert es auch noch, wenn er reinkommt von Veitshöchheim Richtung Würzburg. In beiden Richtungen dort an der Baustelle staut sich's ein bisschen. Und auch an ein paar anderen Stellen kann es mal ein bisschen zäher gehen. Aber da lassen wir uns heute gar nicht von ärgern. So, geblitzt wird außerdem noch in Würzburg. Und zwar einmal Estenfeld-Würzburger Straße Richtung Kürnach. Das ist ein Blitzanhänger. Und Blitzanhänger Nummer 2 steht in Ochsenfurt an der B13 Ortsausgang Klein-Ochsenfurt Richtung Würzburg. Ganz versteckt hinter so einem Schild. Solltet ihr jetzt noch was sehen, dann ruft gerne an, kostenfrei und jederzeit unter 0800 30 80 700. Und für alle, die sich nicht trauen, hier anzurufen, gerne auch per WhatsApp. Die Nummer gibt's auf meinscharivari.de. Gute Fahrt euch! 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

One Republic, Need Your Love auf Charivari. Schön, dass ihr mit dabei seid an diesem Samstag, den 19. September 2026. So, was ist heute noch so los außer Stadtfest? Wir haben heute schon einige Male drüber gesprochen. Heute singt unter anderem ein Würzburger mal wieder, also ein Local Hero, möchte ich mal so sagen, der es noch werden kann, bei The Voice of Germany, ja, heute Abend bei ProSieben, hier. Er kann ziemlich hart. Aber er kann auch sehr weich. Und das hören wir heute Abend wahrscheinlich so. It is the only thing we know. Ganz ähnlich wird es heute Abend klingen. Tim ist Sänger der Metalcore-Band Devil May Care und heute bei The Voice of Germany wird er mit seiner Freundin Mara die sanfte Indie-Seite auspacken. So ein bisschen, wie wir es gerade schon gehört haben. Wir sind gespannt, ob das den, der Jury rund um Ray Garvey und so weiter passen wird und ob sich dann da irgendjemand rumdreht. Ihr kennt das ja, die knallen auf den Buzzer und wenn sie es schön finden, dann dreht sich der Sessel um und dann nimmt das Ganze seinen Lauf. Wir drücken auf jeden Fall die Daumen. Tim, das hat sich alles gut angehört, was wir da bisher gehört haben. Heute Abend, wie gesagt, auf ProSieben oder wenn ihr Join Plus habt, könnt ihr es natürlich auch schon jetzt angucken. Aber ansonsten, wie gesagt, heute Abend im Free TV. Und wir machen weiter mit den Klassikern unserer Zeit. Wer weiß, vielleicht hören wir ja dann auch Tim in der Zukunft mal hier auf Radio Charivari. Schön auf jeden Fall, dass bei diesen großen TV-Formaten auch Leute hier aus der Region dabei sind.

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8: Und da haben wir spätsommerliche 21 Grad in Rottendorf und 22 Grad an der Domstraße in Würzburg. Es ist schön freundlich heute in Mainfranken. Ein paar lockere Wolken sind unterwegs. In der Nacht ist es dann ebenfalls leicht bewölkt oder klar. Die Temperaturen gehen heute Abend runter 12 bis 8 Grad. Nehmt doch also ein Jäckchen mit, wenn ihr irgendwo unterwegs seid und auch noch spät abends weiterziehen wollt. Der Charivari-Wettertrend. Morgen am Sonntag bekommen wir von der Rhön her immer mehr Wolken und am frühen Nachmittag auch etwas Regen. Der Montag gestaltet sich dann mit einigen Quellwolken und sonst erwartet uns in der neuen Woche erstmal wieder ein Hoch mit viel Sonnenschein. Die Temperaturen werden sich dann so mild halten. Stellenweise gehen sie aber auch ein bisschen zurück.
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9: Ich bin Dominik Schweiger. Es wird einen neuen Tankrabatt geben und der soll bis Ende des Jahres gelten. Das hat die Bundesregierung unter Kanzler Merz beschlossen. Eine solche Maßnahme sei bereits seit Wochenbeginn im Gespräch gewesen, so Merz. Der hat dazu bei Instagram gesagt:
10: Wir haben heute, drei Tage später, mit der Bundesregierung, mit den Ländern, mit den Bundestagsfraktionen der Koalition entschieden, dass wir zum 1. Oktober 2026 jeden Liter Sprit, Benzin und Diesel um ungefähr 17 Cent pro Liter reduzieren können.
9: Nächstem Jahr soll es außerdem einen Spritpreisdeckel geben, der sich am Ölpreis orientiert. Mit zwei Schlägen hat Münchens Oberbürgermeister Krause das erste Fass Bier auf dem Oktoberfest angezapft. Damit ist die 191. Wiesn um 12 offiziell eröffnet worden. Es war eine Premiere für Krause, er ist seit Mai im Amt. Zuvor waren die Münchner Wiesenwirte und Vertreter der Brauereien mit Kutschen aus der Innenstadt auf die Theresienwiese gezogen. Das Oktoberfest geht dieses Jahr bis zum 4. Oktober. Im Streit um Corona-Masken im Wert von rund einer 500 Millionen Euro geht ein Hamburger Textilhändler in Berufung. Er sieht in E-Mails des damaligen Gesundheitsministers Spahn einen verbindlichen Kaufvertrag. Das Landgericht Köln wertete sie dagegen nur als Interessensbekundung und wies die Klage ab. Jetzt entscheidet das Oberlandesgericht Köln. Kalifornien prüft eine Art Notschalter für außer Kontrolle geratene KI-Systeme. Gouverneur Newsom hat dazu Sicherheitspläne in Auftrag gegeben. Unterdessen wurde bekannt, dass Googles KI Gemini bei Tests selbstständig in fremde Computersysteme eingedrungen ist. Schaden entstand laut Google nicht. Die KI habe den Angriff selbst beendet.
8: Soweit die News aus Mainfranken und der Welt. Ihr könnt sie nachlesen bei uns im Netz. www.meinscharivari.de ist die richtige Adresse dafür.
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8: A3 Würzburg Richtung Nürnberg zwischen Würzburg, Randersacker und dem Kreuzbibelried. Weiterhin Gefahr durch Gegenstände auf der Fahrbahn. Immer noch hier eine größere Tonne, die da rumfliegt und ein Plastikteil. Außerdem weiter A3 Würzburg Richtung Nürnberg zwischen Erlangen-Tennenlohe und Nürnberg-Nord. Wenn ihr da heute noch in die Richtung unterwegs sein solltet, Gefahr durch Gegenstände auf der Fahrbahn. Auch da fliegen Fahrzeugteile rum. Einmal haben wir dann gerade noch eine Meldung von der B27 reinbekommen zwischen Veitshöchheim und Tüngersheim. Da haben wir stehende Fahrzeuge am Straßenrand. Da das da ein bisschen eng zugeht, linke Seite Mauer, rechte Seite Leitplanke, ja, da auch bitte ein bisschen aufpassen. Es ist außerdem ein bisschen eng, gerade im Würzburger Stadtgebiet. Da kommt es immer wieder zu kleinen Behinderungen aufgrund vom Stadtfest. Ja, ist heute einfach voll. Da bitte ein bisschen mehr Zeit mitbringen, 5 bis 10 Minuten, dann ist alles entspannt. Und geblitzt wird in Mainfranken. Und zwar einmal Ochsenfurt B13 am Ortsausgang Klein-Ochsenfurt Richtung Würzburg und Estenfeld in der Würzburg.

0: Augsburger Straße. Und solltet ihr noch was sehen, dann ruft gerne an 0800 30 80 700.
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0: Servus, das bin ich. Heute ist ja unter anderem die Wiesn in München gestartet. Mensch, schön, Kollege. Markus Braun und ich werden auch nächste Woche dort sein. Ich bin mal sehr gespannt, wie das wird, weil ich bin dann zum ersten Mal dort. Aber ich bin heute Abend auch nochmal auf dem Stadtfest nach der Sendung. Freue mich, falls man sich sieht. Ja, und egal, wo ihr heute seid, ich wünsche euch ganz viel Spaß. Wir haben viele schöne Events in Mainfranken. Und was es heute außer Oktoberfest und Stadtfest noch alles zu erleben gibt, das gibt's in einer Viertelstunde hier von mir auf Charivari. Denn ich bin noch nicht auf dem Stadtfest. Ich bin jetzt erstmal noch ganz für euch da.
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0: Ja, me too. So, willkommen auf Charivari. Mein Name ist Max Kubaner. Schön, dass ihr mit dabei seid. An diesem Samstag, 19. September, haben wir. Und was gibt's heute noch so zu erleben in Mainfranken? Jetzt denken natürlich alle wieder, ich fange mit dem Stadtfest an. Nein, ich fange mit was anderem an. Gehen wir mal rein in die Veranstaltungstipps.
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0: Wir schauen zuerst in den Würzburger Landkreis. Heute unter anderem der Nachholtermin zum Johannesfeuer in Eibelstadt. Dort wird um 19 Uhr angeschürt. Also nicht wundern, wenn ihr da auf der B13 Würzburg Richtung Ochsenfurt oder andersrum unterwegs seid. Da brennt nicht die Böschung, das ist das Eibelstädter Johannesfeuer. Heute Abend ist ja auch wirklich schön, so ein bisschen zum Aufwärmen. Ne? Wir haben heute Abend und in der Nacht 8 bis 12 Grad draußen. Passt das perfekt. Mit Essen und Trinken geht es da dann schon ab 16 Uhr los. Ja, außerdem, wie ich gerade gesagt habe, das Würzburger Stadtfest heute natürlich mit 4 Bühnen, mit vielen Öffnungen auf 75.000 Quadratmetern. Gesamtfeierfläche möchte ich mal sagen, bis zu 100.000 Menschen werden erwartet, aber keine Angst, das verteilt sich sehr gut in der Stadt. Es gibt wirklich viele schöne Aktionen, auch für Familien. Und es gibt DJs und Bands und ach, es ist für jeden was dabei. Also da könnt ihr natürlich auch vorbeischauen. Tina Panzer aus der Charivari-Redaktion. Was ist denn heute noch so los in Mainfranken?
2: In Versbach beispielsweise gibt es einen Bauern- und Kreativmarkt. ABC-Schützen können sich im Cineworld in Dettelbach die Schultüten nochmal füllen lassen. Für Schnäppchenjäger gibt es auf den Mainwiesen in Würzburg einen Flohmarkt und in Marktbreit einen Kleiderbasar. In Gossmannsdorf könnt ihr euch auf eine Wein- und Bierwanderung begeben oder ihr feiert mit Schernau bei Dettelbach 50 Jahre Gemeindegebietsreform. Da treten bei einer Olympiade zunächst die Ortsteile gegeneinander an. Danach wird bei Live-Musik weiter gefeiert. Getanzt und gefeiert wird auch in Höchberg und zwar 5 Jahre Kulturschone mit Live-Musik und allem, was zu einer Geburtstagsparty dazugehört. Oder ihr besucht den 2-tägigen Papiermarkt in der Papiermühle Homburg. Hier gibt es alles rund um das Thema Papier sowie viele Mitmachaktionen wie Papier schöpfen oder drucken.
0: Oh Gott, oh Gott, oh Gott. Vielen Dank, Tina. Es ist viel dieses Wochenende. Ihr könnt euch wirklich aussuchen, wo ihr hingehen wollt. Es gibt für jeden was. Wenn ihr jetzt gerade irgendwas gehört habt und euch denkt, Mensch, das würde ich gerne nochmal nachlesen, dann klickt einfach bei uns im Internet auf www.meinscharivari.de. Da findet ihr unter der Rubrik Veranstaltungstipps alles nochmal, was wir euch hier gerade erzählt haben. Und natürlich noch viel mehr. Wer herzhaft übrigens lachen will, der kann heute Abend auch noch zu Atze Schröder in die Stadthalle nach Lohr. Da ist auf jeden Fall bissiger Humor garantiert. Und alles andere gibt's, wie gerade gesagt, auf meinscharivari.de. Egal, was ihr macht, ganz viel Spaß.
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18: Mit 23 Grad an der Burg Rieneck im Landkreis Main-Spessart, 22 sind es am Alten Kran in Würzburg. Ja, viel Sonne heute. Einige lockere Wolken sind unterwegs. Es ist aber schön, ihr könnt rausgehen, das lohnt sich. Es ist nämlich nicht zu warm und auch nicht zu kalt. Nur am Abend, da müsst ihr dann ein Jäckchen mitnehmen. Die Temperaturen sinken dann nämlich auf 12 bis 8 Grad. In der Nacht ist es leicht bewölkt oder klar. Und wenn wir auf den Wetterradar die nächsten Tage schauen, sehen wir da vor allem von der Rhön immer mal Wolken. Morgen am Sonntag und auch am frühen Nachmittag etwas Regen. Der Montag ist dann noch ein bisschen quellwolkig und sonst wird die neue Woche aber relativ schön. Viel Sonnenschein dabei und auch die Temperaturen bleiben mild. Und jetzt schauen wir zusammen auf die Straße.
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18: B27 zwischen Veitshöchheim und Tüngersheim haben wir stehende Fahrzeuge am Straßenrand. Da bitte ein bisschen aufpassen. Außerdem ist viel los im Würzburger Stadtgebiet aufgrund vom Würzburger Stadtfest. Bitte ein bisschen mehr Zeit mitbringen, wenn ihr da

heute unterwegs seid. Und falls ihr das nicht möchtet, dann einfach aus der Stadt am besten draußen bleiben mit dem Auto. Gibt ja auch die Öffis. Ja, da geht's dann meist schneller. Geblitzt wird außerdem in Mainfranken und zwar einmal in Ochsenfurt, B13 Ortsausgang Richtung Ortsausgang Klein-Ochsenfurt Richtung Würzburg, so rum. Da stehen sie und machen unschöne Bilder, ganz versteckt hinter einem Schild. Und in Estenfeld, auch da werden Bilder gemacht, Würzburger Straße Richtung Körnach. Wenn ihr jetzt noch was seht, gerne anrufen 0800 30 80 700 oder jederzeit per WhatsApp. Gute Fahrt! Und mein Name ist Max Kubantner, schön, dass ihr dabei seid. Ich habe jetzt Queen für euch mit einem Klassiker aus 1986. Friends will be friends.

Das ist Charivari live aus Würzburg. Schön, dass ihr mit dabei seid. Und so geht's ganz lässig durch euren Samstag. Und ganz lässig fanden es ganz bestimmt auch am vergangenen Mittwoch rund 30 Hunde im Lohrer Freibad. Da gab es nämlich ein Hundeschwimmen und einen Arschbombenwettbewerb vom 5-Meter-Turm. Was da wohl jetzt lustiger war, das bleibt euch überlassen. Ihr könnt aber auf jeden Fall mal reinklicken bei uns auf Facebook beispielsweise. Da haben wir schöne Bilder von den Wauzis und allen, die da mitgemacht haben. Und es sind wirklich goldige Aufnahmen dabei hier, wie die ganz begeistert ins Becken springen. Und ich finde das immer so ein bisschen surreal, wenn so Hunde dann da in solche Freibad-Schwimmbecken springen. Guckt es euch auf jeden Fall mal an. Es ist eine schöne Sache, das zu sehen. Und es gibt auch noch ein paar Möglichkeiten, wenn ihr jetzt vielleicht einen Wauz habt und euch denkt, Mensch, das fände ich auch ganz schön, meinen Hund mal ein bisschen im Schwimmbadbecken schwimmen zu lassen. Das machen die Freibäder ja immer dann kurz bevor sie einwintern, damit die Hunde das auch nochmal genießen können mit ihren Frauchen und Herrchen. Und wie in Lohr, da war dann auch noch ein Arschbombenwettbewerb mit dabei, kann man natürlich auch noch mit dranhängen. Die Freibäder wären da kreativ und die nächsten Möglichkeiten für euch, falls ihr das gerne mal ausprobieren wollt, wären im Silvaner Schweinfurt. Das ist der Dog Day am 20. September, also morgen von 11 bis 17 Uhr. Und im Dallenbergbad in Würzburg, da soll der Hundebadetag am 4. Oktober stattfinden. Wenn ihr sagt, Mensch, das wäre doch was, dann schnappt eure Vierbeiner und Fellnasen und nehmt teil an diesen Hundebadetagen. Wir wünschen viel Spaß!

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8: So, da haben wir es heute auf jeden Fall noch freundlich. Auch am Nachmittag scheint die Sonne und teilweise so ein bisschen durch dünne, hohe Wolken. In der Nacht ist es leicht bewölkt oder klar. Die Temperaturen sinken heute Nacht runter 12 bis 8 Grad. Morgen überqueren uns von der Rhön her immer wieder kompakte Wolken. Zur Mittagszeit fällt vorübergehend auch mal ein bisschen Regen. Und dann haben wir kurze sonnige Phasen am frühen Vormittag sowie gegen Abend. Die Höchstwerte morgen dann so 18 bis 21 Grad. Der Charivari-Wettertrend. Am Montag und Dienstag erwarten uns ein Mix aus Sonne und einigen Wolken. Die Nachmittagswerte liegen da so bei 18 bis 20 Grad. Und am Mittwoch bekommen wir viel Sonnenschein und es wird auch wieder ein bisschen wärmer.
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9: Ich bin Dominik Schweiger. Nach Claude und ChatGPT ist nun auch Googles KI Gemini bei Sicherheitstests aus Versehen aus der Testumgebung ausgebrochen und in fremde Systeme eingedrungen. Kalifornien prüft deswegen jetzt eine Art Notschalter für außer Kontrolle geratene KIs. Thomas Bleskin berichtet.
10: Konkret geht es um drei Vorfälle aus dem Mai. In einem Fall erriet Gemini Passwörter, um Zugang zu einem geschützten System zu bekommen. In zwei weiteren fand die KI Zugangsdaten für eine Datenbank. Nach Angaben von Google entstand dabei kein Schaden. Die KI habe die Angriffe beendet, sobald sie erkannte, dass es sich nicht um Testsysteme, sondern echte Unternehmensrechner handelte.
9: Spediteure und Landwirte begrüßen den geplanten Tankrabatt von 17 Cent pro Liter. Die geringeren Kraftstoffkosten könnten die Betriebe spürbar entlasten, erklärten ihre Verbände. Kritik kommt dagegen aus der Opposition. Die Hilfe sei zu wenig zielgerichtet und könnte teilweise bei den Mineralölkonzernen landen. Der Tankrabatt soll ab Oktober gelten. Zum Jahreswechsel ist außerdem eine Spritpreisbremse geplant. Das 191. Münchner Oktoberfest ist eröffnet. Oberbürgermeister Dominik Krause hat bei seiner Anstichpremiere zwei Schläge gebraucht und die erste Maß traditionell an Ministerpräsident Söder überreicht. Danach durfte auch in den Festzelten ausgeschenkt werden. Nach den Problemen letztes Jahr wurde das Sicherheitskonzept verschärft. Unter anderem überwachen mehr Kameras die Besucherströme. Zum Fußball. Der erste FC Nürnberg hat in der zweiten Bundesliga mit 1:0 beim Karlsruher SC gewonnen und damit vorerst die Tabellenführung übernommen. Kaiserslautern besiegte Braunschweig ebenfalls mit 1:0. Kiel und Osnabrück trennten sich 1:1 unentschieden. In der Bundesliga ist der FC Augsburg später bei Werder Bremen zu Gast.
8: Soweit die Nachrichten aus Mainfranken und der Welt. Ihr könnt das alles nochmal nachlesen auf meinscharivari.de.
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8: Schauen wir gemeinsam auf die Straßen B27. Zwischen Veitshöchheim und Tüngersheim haben wir stehende Fahrzeuge am Straßenrand. Bitte vorsichtig. Ansonsten ist ein bisschen viel los im Würzburger Stadtgebiet. Wegen dem Stadtfest steht ihr unter anderem am Mainkai und Kranenkai immer wieder. Ja, bringt da so eine Viertelstunde mehr Zeit mit, dann ist es eigentlich gar kein Problem. Außerdem wird geblitzt in Mainfranken. Und zwar einmal in Kleinochsenfurt Richtung Würzburg auf der B13 auf Höhe vom Friedhof in der 50er-Zone. Ihr wisst schon, das ist Ortsausgang Kleinochsenfurt. Da stehen sie auch ganz versteckt hinter so einem Schildchen. Und in Estenfeld wird noch geblitzt. In Estenfeld wird geblitzt. Und zwar Würzburger Straße Richtung Körnach. Das ist der Blitzanhänger. Wenn ihr noch was seht, gerne anrufen 0800 30 80 700 oder jederzeit per WhatsApp.
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8: Der bin ich, servus. Und ich bin gerade drin im Livestream zum Vorentscheid der deutschen Weinkönigin. Und genau da ist gerade Angelina Seiler zu sehen. Unsere fränkische Weinkönigin, die bewirbt sich auch für die deutsche Weinkönigin. Wenn ihr wollt, schaut auch mal rein. Gerade im Livestream beim SWR auf ardmediathek.de/video/Wahl der deutschen Weinmajestät.

0: Das ist Mike and the Mechanics auf Charivari. Und wir sind natürlich live dabei und sind auch live dabei, wenn unsere fränkischen Royalen irgendwo unterwegs sind, wie beispielsweise heute Angelina Seiler, die fränkische Weinkönigin. Die ist nämlich heute in Neustadt an der Weinstraße und bewirbt sich da quasi zur deutschen Weinkönigin. Eben zwischen jetzt 16 Uhr und 16.15 Uhr war sie dran. Ich hatte euch vorhin schon auch darauf aufmerksam gemacht. Und sie hat sich da gerade wirklich gut geschlagen, hat sich auch den Fragen von unter anderem Gerhard Retter, einem Weinexperten aus der Jury, sehr gut gestellt. Und wir haben sie kürzlich bei der Weinlese, beim Start der Weinlese nach ihrem liebsten Trinkspruch gefragt. Den hat sie gerade auch wieder gebracht im Gespräch mit Gerhard Retter. Hier, hört nochmal hin.
1: Was mein liebster Trinkspruch ist: Wein verbindet, Glas an Glas und Herz an Herz. Und das ist wirklich die absolute Wahrheit.
0: Das fand Gerhard Retter auch. Ist sehr gut rübergekommen. Sie hat sich auch wirklich gut gegeben. Und morgen wissen wir dann mehr, ob sie es jetzt in dem Vorentscheid weiterschafft und dann in die Endrunde kommt, ins Finale. Wir werden euch auf jeden Fall auf dem Laufenden halten. Ich bin morgen früh auch wieder für euch da und ich werde es euch dann ganz frisch verkünden hier auf Charivari. Aber jetzt machen wir erstmal weiter. Ganz entspannt mit den Klassikern unserer Zeit und Janet Jackson.

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16: Mit 23 Grad in Volkach im Landkreis Kitzingen, 24 Grad sind es in Würzburg auf dem Stadtfest. Das lässt sich noch aushalten, so in den Abend rein. Und gerade jetzt am Nachmittag scheint die Sonne dann durch die dünnen hohen Wolken durch. In der Nacht ist es leicht bewölkt oder klar. Die Temperaturen sinken auf 12 bis 8 Grad dann in der Nacht. Das heißt, wenn ihr ein bisschen länger heute Nacht oder heute Abend unterwegs sein wollt, nehmt euch auf jeden Fall ein Jäckchen mit. Morgen überqueren uns von der Rhön her kompakte Wolken. Zur Mittagszeit fällt vorübergehend ein bisschen Regen. Kurze sonnige Phasen gibt es dann am frühen Vormittag sowie gegen Abend und die Höchstwerte erreichen am Sonntag 18 bis 21 Grad. Wir haben aber auch ein bisschen Westwind dabei, der frischt böig auf, also da auch wieder eine Jacke dabei haben. Der Charivari-Wettertrend. Montag und Dienstag bekommen wir einen Sonne-Wolken-Mix und der Mittwoch, der wird dann wieder schön sonnig und wärmer.
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16: B27 zwischen Veitshöchheim und Tüngersheim haben wir stehende Fahrzeuge am Straßenrand. Da bitte aufpassen. Ansonsten ist immer noch ein bisschen viel los im Würzburger Stadtgebiet aufgrund des Stadtfests. Gerade unten am Mainkai und Kranenkai. Da braucht er gerne mal so eine Viertelstunde länger. Da, wo die Einfahrten von der Wörl-Garage oder eben zum Beispiel auch der Marktgarage sind. Und auch auf der anderen Mainseite drüben in der Dreikronenstraße, da dauert es auch mal ein bisschen länger. So 5 bis 10 Minuten, da staut sich gerade ein bisschen. Die bekannte Stelle B27 zwischen Würzburg und Veitshöchheim an der Baustelle mit der Überleitung auf den Stadtring. Da dauert es auch immer mal ein bisschen länger, auch da gerade 5 bis 10 Minuten mehr einplanen. Und geblitzt wird, deswegen bitte nicht zu schnell, Reichenberg Richtung Würzburg. Auf der B19 haben wir einen Blitzer, dann Ochsenfurt, B13 am Ortsausgang Klein-Ochsenfurt Richtung Würzburg. Und da stehen sie auch ganz versteckt hinter einem Schild. Und in Erstenfeld auf der Würzburger Straße Richtung Kürnach. Das war aber alles. Wenn ihr mehr habt, gerne.

0: Das ist Sabrina Carpenter auf Charivari. Und für viele Schülerinnen und Schüler war der vergangene Dienstag, der Dienstag, der 15.09.2026, ein ganz besonderer Tag. Sie sind nämlich das erste Mal mit geschnürtem Schulranzen in die Schule gegangen. Für 12.400 von Ihnen war das ein ganz besonderer Tag, der Dienstag. Es ging zum ersten Mal in die Schule, die Klasse kennenlernen, die Lehrer, das Schulhaus entdeckt. Mensch, aufregend, oder? Vielleicht habt ihr es ja auch miterlebt, vielleicht seid ihr ja Oma, Opa, Mama, Papa oder auch selber betroffen, möchte ich jetzt mal sagen. Ich habe das auch mal miterlebt, die meisten von euch haben es miterlebt und uns hat mal interessiert, wie habt ihr euren ersten Schultag damals miterlebt?
1: 74 Jahre her und es war ein schöner Tag und man vergisst eigentlich nicht den ersten Schultag. Also, wichtigste war die Schultüte.
2: Natürlich an die große Schultüte. Das ist das Erste und das Einzige, wo ich mich gut daran erinnern kann. Man war natürlich aufgeregt, ich glaube, das weiß ich schon auch noch, aber Highlight ist natürlich die Schultüte. Man freut sich, wenn man endlich heimkommt und sie auspacken darf.
3: Auf jeden Fall, ich wusste erstmal nicht, in welchem Klassenzimmer ich gehen soll, da, weil es tatsächlich den gleichen Namen mehrmals gab und es stand halt immer auf den Schildern und dann kam ich durcheinander, da musste ich mal nachschauen. Ich war aufgeregt auf jeden Fall. Ich kam ein bisschen zu spät. Erster Schultag. Ich hatte schon Freunde aus dem Kindergarten, die waren halt dann in derselben Klasse. Deswegen war es für mich nicht mehr so schlimm.
0: Jeder verbindet da wohl was anderes mit seinem ersten Schultag. 12.400 Schülerinnen und Schüler verbinden da jetzt auch wieder ganz viele Emotionen mit, die am vergangenen Dienstag in Unterfranken in die Schule, in die erste Klasse gestartet sind. Es sind übrigens nicht nur Erstklässler gestartet, es sind auch unter anderem 4.400 Fünftklässler an den Gymnasien und Realschulen in Unterfranken gestartet. Das ist ungefähr ein Plus von 5% im Vergleich zum Vorjahr. Und Zuwächse gab es auch an den Mittelschulen. Dort waren es mehr als 21.000 Schülerinnen und Schüler, rund 3% mehr als im Vorjahr. Ich überlege gerade, wie das bei mir damals war, als ich in die erste Klasse gekommen bin. Ich glaube, ich habe so einen Bücherranzen bekommen und da waren so Delfine drauf, so blaue. Und ich hatte eigentlich gedacht, ich kann da irgendwie einen schöneren haben. Der hat mir irgendwie gar nicht so gut gefallen, aber irgendwie habe ich mich dann trotzdem dran gewöhnt. Wie das halt immer so ist. Man hat als Kind ja manchmal eine Vorstellung und dann, ja, ist es irgendwie ein bisschen anders, aber ja, der Mensch ist ja ein Gewohnheitstier, ne? Am zweiten Tag war es dann quasi schon wieder ganz normal.

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26: Wir haben es noch angenehm, damit man auch schön draußen sein kann an diesem Samstag, unter anderem mit dem

0: Augsburger Stadtfest, aber auch überall anders in Mainfranken ist irgendwie ein bisschen was los. Temperaturen momentan so um die 21 bis 23 Grad im Durchschnitt. Heute Nacht gehen die ein bisschen zurück. Es wird leicht bewölkt oder klar. Die Temperaturen dann so 12 bis 8 Grad. Morgen überqueren uns von der Rhön her kompakte Wolken. Zur Mittagszeit kann auch mal ein bisschen Regen fallen. Ansonsten bleibt es aber sonnig und die Höchstwerte erreichen 18 bis 21 Grad. Und Montag und Dienstag, das wird ein bunter Sonne-Wolken-Mix. Erst am Mittwoch wird es dann wieder ein bisschen freundlicher. Die Nachmittagswerte liegen in der neuen Woche zwischen 18 und 20 Grad. Es bleibt temperaturtechnisch also erstmal recht mild. Und ich sage aber mal so, jetzt bleibt uns erstmal noch der Samstag zum Genießen mit diesen schönen warmen Temperaturen.
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2: Ich bin Dominik Schweiger. Zwei Wochen ist die Landtagswahl in Sachsen-Anhalt mit dem Sieg der AfD her. Morgen wird in Mecklenburg-Vorpommern und Berlin gewählt. Die Ergebnisse dürften auch für die Zukunft von Kanzler Merz und der schwarz-roten Koalition wichtig sein. David Riemer berichtet.
3: Nach dem Wahlkampf stellen sich die Parteien die Frage, konnten wir die noch zahlreichen unentschlossenen Wähler erreichen? Laut letzter Umfragen waren sich sowohl in Mecklenburg-Vorpommern als auch in Berlin über 20% noch nicht sicher, wen sie morgen wählen wollen. Wegen der hohen Spritpreise hat sich Kanzler Merz mit seiner Bundesregierung auf den letzten Drücker mit den Ländern auf einen Tankrabatt verständigt. Ob der CDU das den erhofften Auftrieb bringt, bleibt abzuwarten.
2: Verbraucherschützer und Sozialverbände kritisieren das geplante Entlastungspaket gegen hohe Spritpreise. Ihr Vorwurf, der Tankrabatt sei nicht zielgenau genug und helfe nur kurzfristig. Ab Oktober sollen Energie- und Umsatzsteuer auf Benzin und Diesel um 17 Cent pro Liter sinken. Spätestens Anfang 2027 soll außerdem ein zeitlich begrenzter Spritpreisdeckel kommen. Die Kritiker fordern stattdessen gezielte Hilfen für kleine und mittlere Einkommen. Kalifornien prüft eine Art Notschalter für außer Kontrolle geratene KI-Systeme. Gouverneur Newsom hat dazu Sicherheitspläne in Auftrag gegeben. Unterdessen wurde bekannt, dass Googles KI Gemini bei Tests selbstständig in fremde Computersysteme eingedrungen ist. Schaden entstanden ist laut Google nicht, die KI habe den Angriff selbst beendet. Das Münchner Oktoberfest ist mit einem Bilderbuchstart eröffnet worden. Der neue Oberbürgermeister Krause hat bei seiner Premiere nur zwei Schläge gebraucht. Die erste Mass ging traditionell an Ministerpräsident Söder. Neu war ein kurzes Gedenken an die Opfer des Wiesnattentats von 1980. Bis zum Nachmittag hat es keine großen Zwischenfälle gegeben. Es blieb weitgehend friedlich.
0: Das ist doch wunderbar. Ich werde übrigens auch dort sein nächstes Wochenende, freue mich schon. So, aber jetzt wieder zurück zum Programm. 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
0: B27, Zwischenfall Zürchheim und Tüngersheim haben wir stehende Fahrzeuge am Straßenrand und außerdem ist noch ein bisschen viel los in Würzburg. Aufgrund vom Würzburger Stadtfest haben wir einmal ein bisschen zähen Verkehr auf dem Stadtring Süd hier vom Greinbergknoten kommen Richtung Rottendorfer Straße und einmal auch unten am Kranenkai und Mainkai. Da dauert es überall so 5 bis 10 Minuten länger, gerade auch an den Ein- und Ausfahrten von den Parkhäusern Marktgarage und Wörlgarage. So. Außerdem wird geblitzt. Reichenberg Richtung Würzburg auf der B19, dann Ochsenfurt B13 Ortsausgang Klein-Ochsenfurt Richtung Würzburg und Estenfeld auf der Würzburger Straße Richtung Kürnach. Und solltet ihr diese Liste erweitern können, dann ruft jederzeit gerne an unter 0800 30 80 700 oder jederzeit per WhatsApp. Die Nummer dazu findet ihr auf meinscharivari.de. Gute Fahrt, fahrt nie schneller, als euer Schutzengel fliegen kann.
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0: Stündchen haben wir noch bis 18 Uhr zusammen, wünsche euch einen schönen Nachmittag, aber man könnte ja auch eigentlich fast schon sagen Abend. Ja, die Tage werden ja jetzt wieder ein bisschen kürzer und so, ne? Man merkt schon, die Sonne ist nicht mehr so kräftig, aber heute lassen wir es uns noch mal gut gehen in Würzburg und in Mainfranken. Das ist Charivari, euer Radio von hier und los geht's.
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0: Samstagabend, kleine Info von den Straßen. Wir haben eine Meldung eben bekommen. Es gab einen Autounfall an der Norma in Marktheidenfeld. Also wenn ihr da unterwegs seid, bitte aufpassen. Autounfall vor der Norma in Marktheidenfeld. Und jetzt kommen wir zurück zum Würzburger Stadtfest. Wir haben mit Jenny Weisgaber gesprochen vom Stadtmarketing Würzburg macht Spaß. Das Stadtfest geht ja heute noch und ich habe auch gleich ein paar interessante Programmpunkte für euch. Da ist heute noch einiges los. Frau Weisgaber, was sind denn die Highlights dieses Jahr?
1: Wir haben tatsächlich viele Highlights. Es gibt einmal die vier großen Bühnen, die ganz tolle Musikprogramme anbieten und da ist wirklich alles dabei. Von Rock, Schlager hin zu Hip-Hop-Beats, aber auch Bounce-Techno und auch total bekannte DJs aus Frankreich sind am Start. Also es ist wirklich sehr breit gefächert. Wir haben das Main-Franken-Theater, die mit dem Theaterfest dazustoßen. Wir haben einen ersten Stadtfestwein, einen entalkoholisierten Wein, der extra fürs Stadtfest abgefüllt wurde. Da freuen wir uns auch sehr drauf.
0: Könnt ihr heute noch probieren. Und die vier Bühnen, die Frau Weisgaber gerade angesprochen hat, das sind einmal die Würzburger Hofbräubühne. Da übrigens gleich mal zum Programm heute 22 bis 23 Uhr der Albachtal-Express unplugged. Dann gibt es die WVV-Bühne. Das ist beim Café Schönborn da in der Nähe auch 20 bis 22 Uhr heute Rush Hour. Da gibt es ein poprockiges Partyfass. Und 22 bis 23 Uhr dann eben nochmal ein Akustikset. Und die TV Mainfrankenbühne von 20 bis 22 Uhr heute Dragonfire. Und zu guter Letzt die Bühne Nummer 4. Das ist die Bühne von Odeon Club und Club Airport am Vier-Röhrenbrunnen. Da haben wir heute 21 bis 22 Uhr Hot Boy 2300 Bounce Techno. Das, was Frau Weisgaber gerade erwähnt hat. Ja, also viel los heute noch auf dem Stadtfest. Geht raus, probiert die leckeren Sachen, die es da gibt. Es gibt unter anderem auch tolle Craft-Biere. Es gibt, wie gesagt, diesen Wein. Ich werde später auch auf jeden Fall nach der Sendung dann gleich nochmal hinschauen. Hier auch in der Eichhornstraße viele schöne Sachen. Aber jetzt nochmal die Frage an Frau Weisgaber. Was ist denn der Grund für das Stadtfest eigentlich?
1: Mit dem Stadtfest möchten wir natürlich Würzburg feiern. Wir möchten, dass alle Würzburger sich feiern und einfach ein großes Fest für alle bieten. Ursprünglich war das auch so ein bisschen, die Würzburger nach den Ferien wieder zu empfangen und ihnen zu zeigen, wie schön diese Stadt auch ist.
0: Das machen wir, aber nicht nur nach den Ferien, sondern immer. Wir feiern Würzburg und wir feiern Mainfranken. Das machen wir übrigens jeden Tag auf Charivari. Und was wir noch feiern, sind die Klassiker unserer Zeit und von denen gibt es jetzt wieder ganz, ganz viel.
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6: Und ich werfe gleich einen Blick aufs Thermometer. 23 Grad in Northeim am Main im Landkreis Kitzingen. 23 Grad auch an der Alten Mainbrücke in Würzburg. Es geht jetzt aber dann natürlich am Abend runter mit den Temperaturen. 12 bis 8 Grad soll es heute Nacht in Mainfranken haben. Dazu in der Nacht leicht bewölkt und klar am Himmel. Ja, genau. Und morgen überqueren uns dann von der Rhön her kompakte Wolken. Zur Mittagszeit können wir mal ein bisschen Regen bekommen. Kurze sonnige Phasen gibt es dann am frühen Vormittag sowie gegen Abend. Die Höchstwerte morgen am Sonntag 18 bis 21 Grad und ein bisschen Wind bekommen wir auch noch mit dazu. Der Montag und Dienstag sind dann ein bunter Sonne-Wolken-Mix und am Dienstag wird es wieder schöner. In der neuen Woche liegen die Temperaturen so bei 18 bis 20 Grad.
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6: Eine Meldung haben wir von der B27. Zwischen Veitshöchheim und Tüngersheim stehende Fahrzeuge am Straßenrand. Außerdem eine Info zur Baumhofstraße in Marktheidenfeld. Da hat es einen Autounfall näher dem Normamarkt gegeben. Und im Würzburger Stadtgebiet kann es immer noch ein bisschen zu Behinderungen kommen aufgrund vom Stadtfest. Da sind die Ein- und Ausfahrten von den Parkhäusern Marktgarage und Wörlgarage und eben auch allen anderen Parkhäusern heute natürlich stark frequentiert. Und deswegen hier bitte ein bisschen mehr Zeit mitbringen. Geblitzt wird in Reichenberg Richtung Würzburg auf der B19, dann Ochsenfurt B13, Ortsausgang Klein-Ochsenfurt Richtung Würzburg. Ganz versteckt hinter einem Schild steht hier der Enforcement-Trailer. Und in Estenfeld haben wir ebenfalls noch so einen Blitzeranhänger in der Würzburger Straße Richtung Kürnach. Solltet ihr jetzt noch was sehen, dann meldet's gerne und jederzeit unter 0800 30 80 700 oder per WhatsApp.

0: Das ist Charivari und das war Tracy Chapman mit Talking About a Revolution. So, 4 Jahre lang wurde jetzt gebaut und am Donnerstag war es dann soweit. Das neue Kneipwerk in Ochsenfurt wurde feierlich eröffnet. Ich wohne ja aktuell in Ochsenfurt und da kriegt man ja immer ein bisschen sowas mit. 430 Mitarbeiter sind da beschäftigt und meine Kollegin... Knoten in der Zunge. Meine Kollegin Katrin Haffinger hat sich mal schlau gemacht über Fakten, über Kneipp, was man denn überhaupt alles so wissen sollte über diese große, große Firma, die hier aus der Region kommt und in ganz viele Länder ihre Produkte verkauft.
1: Angefangen hat alles im Jahr 1891, also vor 135 Jahren. Und das ist schon ein stolzes Alter für eine Marke. Damals hat der Wasserdoktor und Kräuterpfarrer Sebastian Kneipp den Würzburger Apotheker Leonhard Oberhäuser kennengelernt. Aus ihrer gemeinsamen Überzeugung heraus, mit naturheilkundlichen Methoden Gutes zu tun, entstand schließlich die Marke Kneipp. Mittlerweile ist die Marke nicht nur in Deutschland, sondern auch international bekannt. 16 Länder werden momentan beliefert. Besonders beliebt ist Kneipp auch in Japan. Durch die Erweiterung des Werkes wurde die Produktionsfläche verdoppelt. Von beispielsweise einem Badeschaum können in einer 8-Stunden-Schicht rund 20.000 Flaschen hergestellt werden. An dem Standort in Ochsenfurt-Hohestadt sind über 400 Mitarbeiter beschäftigt. Das neue Werk hat etwa 4 Jahre lang gebraucht, bis es fertig war. Und auch die Größe der Produktionshalle ist gewaltig. Vom Volumen

0: Volumen her passen hier etwa 31 olympische Schwimmbecken rein. Und auch das Thema Umwelt liegt der Marke am Herzen. Die Produktion läuft nicht nur mit Ökostrom, sondern auf jeden gebauten Quadratmeter sind etwa 3 Quadratmeter Ausgleichsfläche geplant worden. Heißt, hier sind zusätzlich Bäume gepflanzt, Wiesen angelegt und Möglichkeiten zur besseren Versickerung von Regenwasser eingearbeitet worden.
1: Danke, Katrin. Das alles also jetzt in Ochsenfurt-Hohestadt. Kneipp gibt da jetzt richtig Gas. Und geht zukunftsweisend mit tollen Produkten in die Zukunft. Schön, dass sowas hier aus der Region kommt.

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13: Ja, jetzt gegen Abend haben wir es noch so ein bisschen freundlich in Würzburg und Mainfranken. Das kann man gut aushalten heute Abend, aber vielleicht ein Jäckchen mitnehmen. Es bleibt zwar leicht bewölkt oder klar, aber die Temperaturen sinken dann natürlich runter in die Nacht 12 bis 8 Grad. Morgen überqueren uns von der Rhön her kompakte Wolken. Zur Mittagszeit fällt vorübergehend etwas Regen.

0: Sonst ist es aber schön sonnig, gerade am frühen Vormittag und am Abend. Die Höchstwerte morgen 18 bis 21 Grad. Der Charivari-Wettertrend für die neue Woche. Montag und Dienstag gibt es einen bunten Sonne-Wolken-Mix und die Nachmittagswerte liegen so bei 18 bis 20 Grad. Am Mittwoch bekommen wir dann viel Sonnenschein und es wird auch wieder ein bisschen wärmer.
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2: Ich bin Dominik Schweiger. Nach Claude und ChatGPT ist nun auch Googles KI Gemini bei Sicherheitstests aus Versehen aus der Testumgebung ausgebrochen und in fremde Systeme eingedrungen. Kalifornien prüft deswegen jetzt eine Art Notschalter für außer Kontrolle geratene KIs. Thomas Bleskin berichtet.
3: Konkret geht es um drei Vorfälle aus dem Mai. In einem Fall erriet Gemini Passwörter, um Zugang zu einem geschützten System zu bekommen. In zwei weiteren fand die KI Zugangsdaten für eine Datenbank. Nach Angaben von Google entstand dabei kein Schaden. Die KI habe die Angriffe beendet, sobald sie erkannte, dass es sich nicht um Testsysteme, sondern echte Unternehmensrechner handelte.
2: Im Streit um Corona-Masken im Wert von rund einer 500 Millionen Euro geht ein Hamburger Textilhändler in Berufung. Er sieht in E-Mails des damaligen Gesundheitsministers Spahn einen verbindlichen Kaufvertrag. Das Landgericht Köln wertete sie dagegen nur als Interessensbekundung und wies die Klage ab. Jetzt entscheidet das Oberlandesgericht Köln. Seit heute Mittag läuft das 191. Münchner Oktoberfest. Oberbürgermeister Krause hat bei seiner Anstichpremiere nur zwei Schläge gebraucht. Rund 55.000 Menschen verfolgten zuvor den Einzug der Wiesenwirte. Für die Sicherheit sorgen etwa 600 Polizisten und mehr als 50 KI-gestützte Kameras. Bis zum 4. Oktober werden insgesamt mehr als 6 Millionen Besucher erwartet. Für den Sprung zurück an die Tabellenspitze hat es heute für den SC Freiburg nicht gereicht, nach einem 2:2 gegen Eintracht Frankfurt. Die Breisgauer bleiben vorerst auf Rang 2. Der FC Augsburg hat bei Werder Bremen eine 3:2 Niederlage einstecken müssen. Außerdem haben gespielt Mönchengladbach, Mainz 3:4 und HSV Köln 2:1. Um 18.30 Uhr spielen noch Stuttgart und Dortmund.
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12: Ich bin Dominik Schweiger. Der geplante Tankrabatt kommt bei Verbraucherschützern, Sozialverbänden und der Opposition im Bundestag nicht so gut an. Das sei nicht zielgenau und helfe nur kurzfristig. Das gleiche gelte für den ab 2027 geplanten Spritpreisdeckel, heißt es. David

0: immer berichtet.
1: Bund und Länder wollen das Paket bis zum 1. Oktober umsetzen. Der Tankrabatt soll über eine Senkung der Energiesteuer auf Benzin und Diesel finanziert werden. Dafür sind rund 2,5 Milliarden Euro vorgesehen. Verbraucherschützer und Sozialverbände fordern stattdessen vor allem Hilfen für Haushalte mit kleinen und mittleren Einkommen. Die Linke und die Grünen verlangen außerdem eine Übergewinnsteuer für Mineralölkonzerne.
0: Gesundheitsminister Linnemann will Krankenkassen wieder dazu verpflichten, ihre Versicherten persönlich über Beitragserhöhungen zu informieren. Das könne per App oder schriftlich geschehen, sagte der CDU-Politiker der Rheinischen Post. Die bisherige Informationspflicht per Brief hatte die schwarz-rote Koalition erst kürzlich mit ihrem Sparpaket abgeschafft. Deutschlands ranghöchster Soldat übernimmt einen Spitzenposten bei der NATO. Generalinspekteur Breuer ist zum neuen Vorsitzenden des NATO-Militärausschusses gewählt worden. Er tritt das Amt Mitte kommenden Jahres an und folgt auf den italienischen Admiral Giuseppe Cavo Dragone. Breuer will künftig die militärischen Interessen aller Mitgliedstaaten zusammenführen. Zum Fußball. Der SC Freiburg hat den Sprung zurück an die Tabellenspitze verpasst. Gegen Eintracht Frankfurt kamen die Breisgauer nicht über ein 2:2 hinaus und bleiben Zweiter. Der FC Augsburg verlor bei Werder Bremen mit 2:3, Mainz gewann in Mönchengladbach mit 4:3 und der HSV schlug Köln mit 2:1.
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2: Ich bin Dominik Schweiger. Ab Oktober kommt ein neuer Tankrabatt wegen der hohen Spritpreise. 17 Cent weniger pro Liter Benzin oder Diesel. Ab Januar soll außerdem ein vorübergehender Spritpreisdeckel eingeführt werden. An beiden Maßnahmen gibt's Kritik. David Riemer berichtet.
3: Die deutsche Mineralölindustrie ist zwar gesprächsbereit, sieht eine staatliche Preisregulierung aber mit Sorge. Bei rund 14.000 Tankstellen in Deutschland sei sie hochkomplex und mit zusätzlicher Bürokratie verbunden. Ein zu niedriger Preisdeckel könne im schlimmsten Fall die Versorgungssicherheit gefährden, heißt es. Verbraucherschützer, Sozialverbände und die Opposition kritisieren den Tankrabatt als zu wenig zielgenau.
2: Der Handelsverband Deutschland warnt vor negativen Folgen der AfD-Politik für den Einzelhandel. Verbandchef Gent kritisierte im Nachrichtenportal T-Online vor allem die Forderungen nach einem EU-Austritt, die Rückkehr zur D-Mark und der sogenannten Remigration. Viele Beschäftigte im Handel hätten einen Migrationshintergrund. Ohne sie müssten zahlreiche Geschäfte schließen, so Gent. Für ihn sei die AfD deswegen nicht wählbar. Das Münchner Oktoberfest läuft erst seit wenigen Stunden und schon gab's die erste Alkoholvergiftung. Ein 19-Jähriger hatte das Wiesenbier unterschätzt und konnte nicht mehr stehen. Versorgt wurde er von den Wiesensanitätern. Rund 430 Einsatzkräfte sind während des Volksfests im Dienst. Letztes Jahr war bei fast 40% der mehr als 7000 Behandlungen Alkohol im Spiel. Für den Sprung zurück an die Tabellenspitze hat es heute für den SC Freiburg nicht gereicht, nach einem 2:2 gegen Eintracht Frankfurt. Die Breisgauer bleiben vorerst auf Rang 2. Der FC Augsburg hat bei Werder Bremen eine 3:2 Niederlage einstecken müssen. Außerdem haben gespielt Mönchengladbach Mainz 3:4 und HSV Köln 2:1. Um 18.30 Uhr spielen auch Stuttgart und Dortmund.
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7: Ich bin Dominik Schweiger. Der geplante Tankrabatt kommt bei Verbraucherschützern, Sozialverbänden und der Opposition im Bundestag nicht so gut an. Das sei nicht zielgenau und helfe nur kurzfristig. Das gleiche gelte für den ab 2027 geplanten Spritpreisdeckel, heißt es. David Riemer berichtet.
8: Bund und Länder wollen das Paket bis zum 1. Oktober umsetzen. Der Tankrabatt soll über eine Senkung der Energiesteuer auf Benzin und Diesel finanziert werden. Dafür sind rund 2,5 Milliarden Euro vorgesehen. Verbraucherschützer und Sozialverbände fordern stattdessen vor allem Hilfen für Haushalte mit kleinen und mittleren Einkommen. Die Linke und die Grünen verlangen außerdem eine Übergewinnsteuer für Mineralölkonzerne.
7: Gesundheitsminister Linnemann will Krankenkassen wieder dazu verpflichten, ihre Versicherten persönlich über Beitragserhöhungen zu informieren. Das könne per App oder schriftlich geschehen, sagte der CDU-Politiker der Rheinischen Post. Die bisherige Informationspflicht per Brief hatte die schwarz-rote Koalition erst kürzlich mit ihrem Sparpaket abgeschafft. Deutschlands ranghöchster Soldat übernimmt einen Spitzenposten bei der NATO. Generalinspekteur Breuer ist zum neuen Vorsitzenden des NATO-Militärausschusses gewählt worden. Er tritt das Amt Mitte kommenden Jahres an und folgt auf den italienischen Admiral Giuseppe Cavo Dragone. Breuer will künftig die militärischen Interessen aller Mitgliedstaaten zusammenführen. Zum Fußball. Borussia Dortmund steht nach einem 1:0-Erfolg beim VfB Stuttgart an der Tabellenspitze der Bundesliga. Der BVB hat nach 4 Spieltagen die volle Ausbeute von 12 Punkten. Freiburg musste sich in Frankfurt mit einem 2:2 begnügen. Augsburg verlor nach einer 2:0-Führung noch mit 2:3 gegen Bremen. Der HSV holte beim 2:1 gegen Köln die ersten Saisonpunkte. Mainz gewann in Gladbach mit 4:3.
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11: Ich bin Hendrik Daum. Künftig sollen wir wieder direkt über Beitragserhöhungen von den Krankenkassen informiert werden. Das seien entscheidende Informationen für die Versicherten, so Bundesgesundheitsminister Linnemann in der Rheinischen Post. David Riemer hat die Einzelheiten.
12: Die Pflicht war erst mit dem Sparpaket der schwarz-roten Koalition gestrichen worden, um Bürokratie und Kosten zu sparen. Verbraucherzentralen hatten das scharf kritisiert. Sie warnten, dass Versicherte Beitragserhöhungen zu spät bemerken könnten. Das könnte auch das Sonderkündigungsrecht bei höheren Zusatzbeiträgen aushöhlen, so die Begründung. Der GKV-Spitzenverband wiederum begrüßt eine Information der Versicherten, fordert aber vor allem digitale Wege.
11: Die Bundesregierung plant zum kommenden Jahr ja einen Spritpreisdeckel. Die Mineralölindustrie ist davon eher bedingt begeistert, man ist eher besorgt. Eine staatliche Preisregulierung sei im deutschen Markt hochkomplex, das meint der Chef des Verbands Fuels and Energy in der Welt am Sonntag. Wenn ein Preisdeckel zu niedrig angesetzt werde, könnte das die Versorgungssicherheit gefährden. Das Oktoberfest war noch keine 4 Stunden gelaufen, da gab's auf der Theresienwiese auch schon die erste Alkoholvergiftung. Ein 19-Jähriger hat offenbar das Wiesenbier unterschätzt und war nicht mehr in der Lage, von selbst zu stehen. Dieses Jahr kümmern sich gut 430 Einsatzkräfte um die Gesundheit der Wiesenbesucher. Letztes Jahr war bei fast 40% der mehr als 7000 Behandlungen Alkohol im Spiel. Zum Fußball. Borussia Dortmund steht nach einem 1:0 Erfolg beim VfB Stuttgart an der Tabellenspitze der Bundesliga vor dem FC Bayern. Der BVB hat nach 4 Spieltagen die volle Ausbeute von 12 Punkten. Die weiteren Ergebnisse von heute: Augsburg verlor nach einer 2:0 Führung noch mit 2:3 gegen Bremen. Freiburg musste sich in Frankfurt mit einem 2:2 begnügen. Der HSV holte beim 2:1 gegen Köln die ersten Saisonpunkte und Mainz gewann in Gladbach mit 4:3.
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4: Ich bin Hendrik Daum. Wegen der hohen Spritpreise haben sich Bund und Länder ja auf einen neuen Tankrabatt geeinigt. Ab Oktober soll der Autofahrern eine Entlastung von 17 Cent pro Liter bringen. Und spätestens zum 1. Januar soll außerdem ein vorübergehender Spritpreisdeckel eingeführt werden. Neben Lob dafür gibt's von vielen Seiten aber auch Kritik, wie David Riemer berichtet.
5: Die deutsche Mineralölindustrie ist zwar gesprächsbereit, sieht eine staatliche Preisregulierung aber mit Sorge. Bei rund 14.000 Tankstellen in Deutschland sei sie hochkomplex und mit zusätzlicher Bürokratie verbunden. Ein zu niedriger Preisdeckel könne im schlimmsten Fall die Versorgungssicherheit gefährden, heißt es. Verbraucherschützer, Sozialverbände und die Opposition kritisieren den Tankrabatt als zu wenig zielgenau.
4: Deutschlands ranghöchster Soldat übernimmt einen Spitzenposten bei der NATO. Generalinspekteur Breuer ist zum neuen Vorsitzenden des NATO-Militärausschusses gewählt worden. Er tritt das Amt Mitte kommenden Jahres an und wird künftig die militärischen Interessen aller Mitgliedstaaten zusammenführen. Es war ein Bilderbuchstart beim Münchner Oktoberfest. Das größte Volksfest der Welt ist am Mittag eröffnet worden. Der neue Oberbürgermeister Dominik Krause brauchte beim traditionellen Fassanstich zwei Schläge. Dafür gab es Lob von Ministerpräsident Söder, der wie immer als bayerischer Regierungschef die erste Mass bekommen hat.
6: Also ich weiß, dass er lange, lange geübt hat und dass er sich wirklich gut vorbereitet hat. Ich habe ihm tatsächlich nochmal den Rücken gestärkt, weil ich gesagt habe, zwei oder vier ist völlig egal. Aber das war jetzt perfekt heute und Bier schmeckt super.
4: Und nicht nur Söder hat's geschmeckt. Keine vier Stunden hat es danach gedauert, bis die Sanitäter ausrücken mussten, um einen 19-Jährigen mit Alkoholvergiftung zu behandeln. Der junge Mann hat das Wiesenbier wohl deutlich unterschätzt. Zum Fußball. Borussia Dortmund steht nach einem 1:0-Erfolg beim VfB Stuttgart an der Tabellenspitze der Bundesliga vor dem FC Bayern. Der BVB hat nach 4 Spieltagen die volle Ausbeute von 12 Punkten. Die weiteren Ergebnisse von heute. Augsburg gab eine 2:0-Führung noch aus der Hand und verlor am Ende 2:3 gegen Bremen. Freiburg musste sich in Frankfurt mit einem 2:2 begnügen. Der HSV holte beim 2:1 gegen Köln die ersten Saisonpunkte und Mainz gewann in Gladbach mit 4:3.
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9: Ich bin Hendrik Daum. Der Handelsverband Deutschland warnt vor negativen Folgen der AfD-Politik für den Einzelhandel. Verbandschef Gent kritisierte im Nachrichtenportal T-Online vor allem die Forderungen nach einem EU-Austritt, der Rückkehr zur D-Mark und der sogenannten Remigration. Viele Beschäftigte im Handel hätten einen Migrationshintergrund. Ohne sie müssten zahlreiche Geschäfte schließen, so Gent. Künftig sollen wir wieder direkt über Beitragserhöhungen von den Krankenkassen informiert werden. Das seien entscheidende Informationen für die Versicherten, so Bundesgesundheitsminister Linnemann in der Rheinischen Post. David Riemer hat die Einzelheiten.
10: Die Pflicht war erst mit dem Sparpaket der schwarz-roten Koalition gestrichen worden, um Bürokratie und Kosten zu sparen. Verbraucherzentralen hatten das scharf kritisiert. Sie warnten, dass Versicherte Beitragserhöhungen zu spät bemerken könnten. Das könnte auch das Sonderkündigungsrecht bei höheren Zusatzbeiträgen aushöhlen, so die Begründung. Der GKV-Spitzenverband wiederum begrüßt eine Information der Versicherten, fordert aber vor allem digitale Wege.
9: Ein Taucher ist von einem Tauchgang im Starnberger See nicht mehr zurückgekehrt und wird seitdem vermisst. Der Tauchgang des 63-Jährigen habe rund eine halbe Stunde gedauert, teilte die Polizei mit. Er war demnach mit 2 Freunden im See bei Berg. Der Mann sei rund 40 Meter tief getaucht und nicht mehr aufgetaucht. Seine beiden Mittaucher hatten laut Polizei noch versucht, dem Schein seiner Taschenlampe hinterherzutauchen. Unter anderem mit Drohnen und einem Polizeihubschrauber suchten die Einsatzkräfte nach dem Mann. Am Abend wurde die Suche abgebrochen. Zum Fußball. Borussia Dortmund steht nach einem 1:0-Erfolg beim VfB Stuttgart an der Tabellenspitze der Bundesliga vor dem FC Bayern. Der BVB hat nach 4 Spieltagen die volle Ausbeute von 12 Punkten. Die weiteren Ergebnisse vom Samstag. Augsburg gab eine 2:0-Führung noch aus der Hand und verlor am Ende mit 2:3 gegen Bremen. Freiburg musste sich in Frankfurt mit einem 2:2 begnügen. Der HSV holte beim 2:1 gegen Köln die ersten Saisonpunkte und Mainz gewann in Gladbach mit 4:3.
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9: Ich bin Hendrik Daum. Wegen der hohen Spritpreise haben sich Bund und Länder ja auf einen neuen Tankrabatt geeinigt. Ab Oktober soll der Autofahrern eine Entlastung von 17 Cent pro Liter bringen. Und spätestens zum 1. Januar soll außerdem ein vorübergehender Spritpreisdeckel eingeführt werden. Neben Lob dafür gibt's von vielen Seiten aber auch Kritik, wie David Riemer berichtet.
10: Die deutsche Mineralölindustrie ist zwar gesprächsbereit, sieht eine staatliche Preisregulierung aber mit Sorge. Bei rund 14.000 Tankstellen in Deutschland sei sie hochkomplex und mit zusätzlicher Bürokratie verbunden. Ein zu niedriger Preisdeckel könne im schlimmsten Fall die Versorgungssicherheit gefährden, heißt es. Verbraucherschützer, Sozialverbände und die Opposition kritisieren den Tankrabatt als zu wenig zielgenau.
9: Deutschlands ranghöchster Soldat übernimmt einen Spitzenposten bei der NATO. Generalinspekteur Breuer ist zum neuen Vorsitzenden des NATO-Militärausschusses gewählt worden. Er tritt das Amt Mitte kommenden Jahres an und wird künftig die militärischen Interessen aller Mitgliedstaaten zusammenführen. Der Handelsverband Deutschland warnt vor negativen Folgen der AfD-Politik für den Einzelhandel. Verbandschef Gent kritisierte im Nachrichtenportal T-Online vor allem die Forderungen nach einem EU-Austritt, der Rückkehr zur D-Mark und der sogenannten Remigration. Viele Beschäftigte im Handel hätten einen Migrationshintergrund. Ohne sie müssten zahlreiche Geschäfte schließen, so Gent. Zum Fußball. Borussia Dortmund steht nach einem 1:0-Erfolg beim VfB Stuttgart an der Tabellenspitze der Bundesliga vor dem FC Bayern. Der BVB hat nach 4 Spieltagen die volle Ausbeute von 12 Punkten. Die weiteren Ergebnisse vom Samstag. Augsburg gab eine 2:0-Führung noch aus der Hand und verlor am Ende mit 2:3 gegen Bremen. Freiburg musste sich in Frankfurt mit einem 2:2 begnügen. Der HSV holte beim 2:1 gegen Köln die ersten Saisonpunkte und Mainz gewann in Gladbach mit 4:3.
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